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1: Als wir vor 5 Jahren bei uns ins Haus gezogen sind, da war gerade meine Tochter zur Welt gekommen. Unser erstes Kind. Und ehrlich gesagt hatte ich da überhaupt keinen Kopf, unser Haus schön einzurichten. Habe ich nur beim Kinderzimmer gemacht. So, in diesem Jahr habe ich das alles nachgeholt. Ja, ich habe unser Schlafzimmer und auch den Flur neu gestaltet. Und seitdem ist es viel schöner. Es ist gemütlicher geworden, ja. Ich habe Farbe reingebracht, ich habe neue Möbel gekauft, ich habe Deko gekauft, Kissen, ich habe Vorhänge dran gemacht an die Fenster. Also es ist viel, viel wohnlicher geworden und gemütlicher, ja. Man fühlt sich wohler. Nächstes Jahr sind dann definitiv weitere Räume dran, habe ich mir auf die To-Do-Liste geschrieben. So, jetzt habe ich persönlich nur einen Wohnsitz, ja, und auch nur einen, den ich schön machen muss. Was aber, wenn man noch einen Zweitwohnsitz hat? Ah, da braucht man Muße, ne? Meine Brillux-Radio-Kollegin Lisa Kreinbaum hat jemanden getroffen, der genau das gemacht hat, und zwar in Koblenz.
2: Genau, in einer Kleinstadtwohnung mitten in Koblenz. Da habe ich Dr. Matthias Wenghöfer getroffen. Nur ca. 40 Quadratmeter hat er hier zur Verfügung, aber für ihn ist es die perfekte Dienstwohnung.
3: Wir haben unsere Praxis hier gleich um die Ecke. Das heißt, wenn ich mal was länger zu tun habe, viel Papierkram habe oder vielleicht auch Dienst habe, brauche ich hier nur gerade die Straße runterzugehen und dann bin ich auch schon in der Wohnung.
2: Also Lage perfekt. Das hat ihn bei der Besichtigung sofort überzeugt. Im Gegensatz zum Zustand der Wohnung. Die war nämlich ziemlich verwohnt, wie er sagt.
1: Also wollte er renovieren, auch wenn es nur eine Dienstwohnung war.
2: Ja, ihm war das von Anfang an wichtig, dass er sich auch in seiner Dienstwohnung wohlfühlt.
3: Ja, bei uns ist es so, wir haben ja relativ lange Tage, 10 Stunden, 12 Stunden Tage. Und wenn man dann heimkommt, will man sich vielleicht hinsetzen, ein bisschen entspannen. Und da ist ein schönes Interieur, eine schöne Umgebung total wichtig, finde ich.
2: Auch der Zweitwohnsitz sollte sich also wie ein Zuhause anfühlen.
1: So, und wie hat er das dann geschafft?
2: Er hat sich Unterstützung von einem Maler geholt und der hat die Wohnung komplett auf Vordermann gebracht. Neue Tapete, neuer Boden, neue Farben. Und gerade die machen es richtig gemütlich. Statt kahler Wände gibt es jetzt ein kräftiges Petrol im Flur, ein dunkles Gräsch im Wohnbereich und ein helles Gelb in der Küche. Ein besonderes Highlight hat der Maler im Erker geschaffen.
3: Der Erker ist also relativ hoch. Der ist, ich glaube, 3,50 Meter oder sowas ist der hoch. Dann hat er nochmal die Kuppel in dem dunklen Blau vom Eingangsbereich abgesetzt, dass man so einen Himmeleindruck hat, wo die Lampe so hängt. Das sieht super schön aus, finde ich.
2: Auch bei der Einrichtung hat Matthias Wenghöfer viel Wert auf Details gelegt. Designmöbel und Lieblingsstücke wie alte Globen, die er sammelt.
3: Die haben so ein bisschen Patina. Die Landkarten haben so eine schöne Farbe, sind so ein bisschen verschossen auch. So die Kugeln, so wie das aufgezogen ist und sowas, so eine Handarbeit, ne? Das ist keine maschinelle Produktion, das sieht man total noch.
2: Ausgewählte Lieblingsstücke und kräftige, warme Farben, damit ist die Stadtwohnung zum perfekten zweiten Zuhause geworden.
1: Ein tolles Beispiel dafür, dass es sich lohnt, ja, Herzblut ins eigene Zuhause zu stecken, auch wenn es, wie in diesem Fall, nur die Dienstwohnung ist. Inspiration, die gab es hier bei uns, bei Brillux Radio.
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1: Im Studio Lisa Schwarzkopf. Dämpfer für die deutsche Nationalmannschaft bei der Fußball-WM. Im abschließenden Vorrundenspiel hat das DFB-Team mit 1:2 gegen Ecuador verloren. Schon vorab war der Gruppensieg sicher gewesen. Am Montag geht's in Boston im 16. Finale weiter. Gegen wen ist noch unklar. Wer bestellt, bezahlt. Unter diesem Motto haben Bund und Länder jetzt eine Finanzreform beschlossen. Sie soll die Kommunen entlasten. Bei neuen Bundesgesetzen übernimmt der Bund künftig 80% der Kosten, die in den Kommunen entstehen. Allerdings, bei neuen Gesetzen, die kommunale Kassen entlasten, wandert Geld auch wieder zurück. Die Polizei bereitet sich auf einen Großeinsatz beim AfD-Bundesparteitag in 1,5 Wochen in Erfurt vor. Die Welt am Sonntag berichtet, dass bis zu 50.000 Gegendemonstranten erwartet werden. Gerechnet wird unter anderem mit Störaktionen bei der Anreise der Delegierten. Die Deutsche Bahn rät Kunden wegen der Hitze von Reisen ab und bietet Stornierungen an. Das Unternehmen rechnet mit Zugausfällen und Verspätungen, unter anderem auch wegen möglicher Böschungsbrände oder heftiger Gewitter. Wer sein Ticket storniert, bekommt sein Geld zurück.
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1: Da habe ich mich am Wochenende wieder mal bei Instagram verdaddelt. Alles wie immer. Aus dem nur mal eben was gucken, ganz kurz, wurde dann gefühlt ein ganzer Nachmittag. Na, jetzt sehe ich ständig mehr Natur auf dem Bildschirm als wirklich draußen. Da wirkt plötzlich alles so viel wärmer, ruhiger, auch natürlicher. Ich sehe Holz, sanfte Brauntöne, Materialien, die mir da ständig in den Feed gespült werden. Und die machen mir ein gutes Gefühl. Und genau dieser Naturlook ist gerade total angesagt, vor allem bei Farben und Style. Kollegin Lisa Krallenbaum hat auch durchgescrollt und sich Gedanken dazu gemacht. Lisa, warum sehnen wir uns denn gerade so sehr nach diesem natürlichen Look?
2: Das habe ich mich auch gefragt und bin bei meiner Recherche auf das Zuhause von Interior-Influencerin Carina aufmerksam geworden. Unter Oh What a Room gibt sie bei Instagram Einblicke in ihre Einrichtung und die ist super modern und reduziert, aber gleichzeitig auch total cozy, weil überall Holzelemente und andere Naturmaterialien auftauchen. Vor einigen Jahren hätte man das aber überhaupt nicht als modern bezeichnet, hat sie mir erzählt.
3: Ich persönlich erinnere mich noch an die Zeit, das war so, glaube ich, ja, Anfang der 2000er, wo das eher so das Gegenteil war. Also da waren diese ganzen Naturmaterialien irgendwie uncool. Also es hatte irgendwie so einen altmodischen Touch.
2: Aber das hat sich ja jetzt total geändert und Carina hat auch eine Vermutung, warum.
3: Ich glaube einfach, dass man doch in der modernen Welt sozusagen, ja, wo

0: sich auch vieles ums Digitale dreht und manche Leute benutzen ja noch nicht mal Bücher. Also dieses Haptische und dieses, ich sage einfach mal naturverbunden, ich glaube, das fehlt vielen Menschen schon.
1: Und deshalb holen wir uns das Naturgefühl ebenso gern nach Hause.
2: Ja, das klingt logisch. Und das dann wahrscheinlich vor allem über Farben, Accessoires und Co.?
1: Genau, Brauntöne sind ja zum Beispiel gerade total angesagt, aber auch Materialien spielen eine super große Rolle, sagt Carina.
0: Zum Beispiel einen schönen Wollteppich sich hinlegen oder einen Esstisch aus Massivholz oder einen schönen Stuhl aus Holz. Ich glaube, dass es so ein bisschen der Ausgleich ist. Das hat ja auch fast so was von sich erden vielleicht, ne?
1: Dinge, die uns an die Natur erinnern, geben uns einfach ein gutes Gefühl von Ruhe, Harmonie, Ausgeglichenheit. Also alles, was man braucht, um sich zu Hause richtig wohl zu fühlen.
2: Mehr Natur, mehr Wärme. Und genau das macht diesen Look gerade so beliebt. Und es passt ja auch jetzt so schön zum Februar und zur Zeit. Mit den richtigen Farben und Materialien fühlt es sich zu Hause dann irgendwie so ein bisschen entspannter an.
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1: Im Studio Lisa Schwarzkopf. Bevor es in die K.O.-Runde geht, hat sich Deutschland bei der Fußball-WM einen Patzer erlaubt. Nach 2 Siegen gab es zum Abschluss der Vorrunde gegen Ecuador eine 1:2-Pleite. Ab dem 16. Finale am Montag heißt es fürs Team von Bundestrainer Nagelsmann nun: Verlieren verboten. Die weiteren Ergebnisse: Japan-Schweden 1:1 und Tunesien-Niederlande 1:3. Die Kommunen in Deutschland sollen entlastet werden. Bund und Länder haben sich jetzt nach langem Ringen auf eine Finanzreform geeinigt. Der Bund übernimmt künftig 80% der Kosten, die den Kommunen durch Bundesgesetze entstehen. Das Motto: Wer bestellt, bezahlt. Im Prozess um den Anschlag auf den Magdeburger Weihnachtsmarkt fällt heute das Urteil. Die Generalstaatsanwaltschaft fordert für den Angeklagten lebenslange Haft mit anschließender Sicherungsverwahrung. Bei der Tat vor 1,5 Jahren wurden 6 Menschen getötet, mehr als 300 wurden verletzt. Die Deutsche Bahn schraubt die Ziele deutlich nach unten. Bahnchefin Paller sagt, bisherige Versprechen, etwa mehr Fahrgäste, komplett digitale Schiene und hohe Pünktlichkeitswerte seien so nicht realistisch. Für den Fernverkehr heißt das konkret, 80% Pünktlichkeit sollen erst 2035 erreicht werden.
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1: Nach zwei Brücken du musst. Das würde Meister Yoda aus Star Wars wahrscheinlich über die Sternwarte in der kleinsten kreisfreien Stadt Deutschlands sagen. Warum? Weil diese Sternwarte einfach mal aussieht wie R2-D2, der kleine piepsende Android, den wir alle aus Star Wars kennen. Daniel Peters hat sich für uns in den Millennium Falcon gesetzt und ist hingereist.
2: Es war einmal in einer weit, weit entfernten Galaxis. Okay, so weit entfernt dann doch nicht. Wir befinden uns immer noch in der Milchstraße. Planet Erde, Außenposten 2 Brücken in Rheinland-Pfalz. Und dort steht er. Weiß, blau, rund und unverkennbar. Der wohl treueste Droide der Rebellion. R2-D2. Überlebensgroß. Kein Blechgehäuse, sondern eine Sternwarte, deren Architektur an den kleinen Roboter erinnert. Die Idee dazu hatte Physikprofessor Hubert Zitt. Ein Mann, der offenbar schon lange der Macht zugetan ist.
3: Ich bin ja täglich daran vorbeigelaufen und weil ich eben auch großer Star Wars-Fan bin, habe ich gedacht, verdammt, das ist ja R2-D2 in groß. Und dann 2018 war es soweit, dann haben wir das Ding genauso angestrichen.
2: Mit Lichtschwert, Farbrolle bewaffnet, zieht Zitt zusammen mit einem befreundeten Meister los. Also kein Jedi-Meister, sondern ein Malermeister. Aus dem unscheinbaren Bauwerk wird ein galaktisches Wahrzeichen. Und das schaffte es natürlich sofort ins Holonet oder besser gesagt in die lokale Presse. Ein paar Berichte über den besonderen Anstrich, dann ist erstmal Ruhe. Doch die Wege der Macht sind unergründlich. Ein Jahr später piepst plötzlich Hubert Zitts Kommunikator.
3: Dann ruft mich plötzlich eine Presseagentur aus New York an und fragt mich, was über unsere Sternwarte. Ich habe das zuerst gar nicht verstanden und habe dann recherchiert und habe dann festgestellt, dass auf einer amerikanischen Plattform diese Bilder gelandet sind von unserer Sternwarte.
2: Das Unfassbare, Luke Skywalker persönlich, alias Mark Hamill, hatte den Droiden von 2 Brücken entdeckt und die Bilder getwittert.
3: Und dann ging das natürlich viral. Dann haben sich plötzlich alle Presseagenturen haben sich da drauf gestürzt. Ich meine, der hat uns zwar erstmal als Nerds bezeichnet, aber darüber kann ich lachen. Wenn das dem nicht gefallen hätte, hätte er ja nichts geschrieben. Insofern war das schon so eine Art Ritterschlag, dass der also meinen Namen in Zusammenhang mit dieser Sternwarte und mit R2-D2 da über Twitter verteilt hat.
2: Hubert Zitt kann jedenfalls voller Stolz sagen, ich bin dein Vater. Der riesige R2-D2 wird zur Pilgerstätte.
3: Bei Google Maps sehe ich dann, ach, sind wieder neue Bilder von irgendwelchen Fans, die sich da als Ewoks oder als Sandleute oder wie die alle heißen, als Stormtrooper, die dahin pilgern und machen dann Selfies davor und posten das dann. Und das freut mich dann immer, dass die Leute daran Spaß haben und das zeigt ja auch, dass das wertgeschätzt wird.
2: Ein Denkmal für Generationen von Jedi-Rittern. Möge die Macht mit ihnen sein.
1: Ja, manchmal braucht es eben nur ein bisschen Fantasie, Farbe und jemanden, der denkt, verdammt, das sieht doch aus wie R2-D2.
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1: Im Studio Lisa Schwarzkopf. Dämpfer für die deutsche Nationalmannschaft bei der Fußball-WM. Im abschließenden Vorrundenspiel hat das DFB-Team mit 1:2 gegen Ecuador verloren. Schon vorab war der Gruppensieg sicher gewesen. Am Montag geht's in Boston im 16. Finale weiter. Gegen wen ist noch unklar. Die weiteren Ergebnisse: Niederlande-Tunesien 3:1 und Schweden-Japan 1:1. Wer bestellt, bezahlt. Unter diesem Motto haben Bund und Länder jetzt eine Finanzreform beschlossen. Sie soll die Kommunen entlasten. Bei neuen Bundesgesetzen übernimmt der Bund künftig 80% der Kosten, die in den Kommunen entstehen. Allerdings, bei neuen Gesetzen, die kommunale Kassen entlasten, wandert Geld auch wieder zurück. In Venezuela läuft nach den schweren Erdbeben mit über 230 Toten die internationale Hilfe an. Mehrere Länder kündigten an, Rettungskräfte in die Region nahe der Hauptstadt Caracas zu schicken. Auch die Bundeswehr will sich beteiligen. Die Deutsche Bahn rät Kunden wegen der Hitze von Reisen ab und bietet Stornierungen an. Das Unternehmen rechnet mit Zugausfällen und Verspätungen, unter anderem auch wegen möglicher Böschungsbrände oder heftiger Gewitter. Wer sein Ticket storniert, bekommt sein Geld zurück.
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1: Leute, willkommen in der kalten Jahreszeit. Und kalte Jahreszeit, das bedeutet auch, dass wieder mehr gelesen wird. Klar, ganz gemütlich abends auf der Couch, aber nicht nur das. Auch Hörbücher werden immer beliebter. Und meine Kollegin Johanna Penzek, du hast dich mal mit dem Thema beschäftigt. Was macht denn dieses Format? Das Format Hörbuch gerade so attraktiv.
2: Hörbücher sind einfach so perfekt für diese ganzen Momente, wo man zwar schon ein bisschen Luft hat, aber jetzt nicht wirklich Bock hat, ein Buch aufzuschlagen. Immer mal so zwischendurch im Auto oder beim Staubsaugen auf die Ohren, dann ist der Stau oder der Haushalt auch nicht mehr ganz so nervig. Und Leute, die nicht so lange und so oft Lust haben zu lesen oder, keine Ahnung, wegen körperlicher Einschränkungen Probleme mit dem Lesen haben, können Bücher trotzdem genießen.
1: Und ich habe so das Gefühl, die Hörbücher, die haben sich im Gegensatz zu vor ein paar Jahren auch ziemlich verändert, oder?
2: Total. Die Produktionen sind einfach viel hochwertiger geworden. Die Stimmen der Sprecherinnen und Sprecher, die transportieren die Stimmung, das Tempo, die Figuren. Es wird richtig Wert drauf gelegt, dass die Stimmen zu den Figuren passen. Und dass ein Buch mal von mehreren Stimmen eingelesen wird, ist auch nicht mehr so ungewöhnlich. Graphic Audios sind auch so ein Ding. Das geht dann schon eher in Richtung Hörspiel. Also ein Hörbuch wird von mehreren Personen gelesen. Und es gibt untermalende Geräusche zu den Szenen. Da kannst du so richtig tief in die Buchwelt abtauchen.
1: Was sind denn so die besten Einstiegstipps? Wie finde ich denn das beste Hörbuch für mich und vor allem wo?
2: Ich würde mich mal auf Streaming-Plattformen umschauen. Die gibt es jetzt nicht nur für Serien und Filme, sondern eben auch für Hörbücher. Da kannst du dir auch mal eine Hörprobe anhören, ob dir das Hörbuch auch wirklich gefällt. Und wenn es dir gefällt, dann kannst du es einfach runterladen. Dafür braucht es dann nach so einem Probemonat wie bei Netflix auch sowas wie ein Abo. Aber auch in Bibliotheken in Deutschland gibt es zum Beispiel die Onleihe. Mit der kann man Hörbücher mit einem Bibliotheksausweis ausleihen und auch downloaden. Dann nur noch Kopfhörer rein und auf dem Handy, Tablet oder PC abspielen. Ich bin viel Hörerin und ich schaffe so bestimmt 3 Bücher im Monat.
1: Oh, das ist so beeindruckend. Also Hörbücher können Lesezeit neu denken. Probiert es unbedingt mal aus. Probiert euch durch. Vielleicht ja beim nächsten Wäsche-Aufräum-Marathon.
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1: Im Studio von Riebe sei freundlieb. Deutschland hat sich bei der Fußball-WM einen Patzer erlaubt. Nach 2 Siegen gab es zum Abschluss der Vorrunde gegen Ecuador eine 1:2-Pleite. Deutschland stand ja schon sicher als Gruppensieger fest. Auch Ecuador steht damit in der K.O.-Phase, genau wie die Elfenbeinküste, die Niederlande, Japan und Schweden. Wer bestellt, bezahlt. Unter diesem Motto haben Bund und Länder jetzt eine Finanzreform beschlossen, die die Kommunen entlasten soll. Bei neuen Bundesgesetzen übernimmt der Bund künftig 80% der Kosten, die in den Kommunen entstehen. Allerdings, bei neuen Gesetzen, die kommunale Kassen entlasten, wandert Geld auch wieder zurück. Verbraucher sollen künftig ein Recht auf Reparatur haben. Der Bundestag hat beschlossen, dass Hersteller kaputte Geräte wie Smartphones oder Waschmaschinen mehrere Jahre zu einem angemessenen Preis reparieren müssen. So soll unter anderem Elektroschrott vermieden werden. In Venezuela läuft nach dem schweren Erdbeben mit über 230 Toten die internationale Hilfe an. Mehrere Länder, darunter Deutschland und die USA, kündigten an, Rettungskräfte in die Region nahe der Hauptstadt Caracas zu schicken. Auch die Bundeswehr will sich beteiligen.
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2: Schönen Freitag wünsche ich euch. Johanna Penzek ist hier und ich bin eine Upcycling-Person. Sachen wegwerfen? Nee, das mache ich nicht. Ich mache da neue Sachen draus und ich liebe ja auch so Secondhand-Shoppen. Und das bedeutet für mich auch, wenn ich mir mal ein Haus kaufen sollte, ich bin da wirklich noch nicht, aber grundsätzlich, dann sollte es auch ein altes sein, aus dem ich was Schönes Neues machen kann. In meiner Vorstellung ist das natürlich nur so. Susanna und Peter, die haben das aber gemacht und bei deren Haus-Upcycling, sage ich jetzt mal, da gucken wir gleich mal zusammen rein.
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1: Es ist ja schon sehr nachhaltig, alte Sachen ein bisschen länger zu nutzen, aber neue Sachen sind ja auch schön. Es ist ein großer Zwiespalt und vor allem, wenn es um Häuser geht, dann sind alte Häuser natürlich sehr, sehr schön, aber so das mit modern verbinden ist nicht ganz so einfach. Meine Kollegin Lisa Kreimbaum, die hat aber ein Haus besucht, in dem so alte Materialien und eine moderne Wohnidee überraschend gut zusammenpassen. Lisa, führ uns mal durchs Haus. Wo trifft denn alt auf neu?
2: Okay, wir starten mal außen auf einer Hofanlage im Münsterland und mittendrin ein Fachwerkhaus. Der obere Teil komplett aus Holz, unten Holzbalken in Kombi mit rotem Klinker. Und das sieht wirklich super schick und neu aus, trotz der klassischen Fachwerkelemente. Aber ein Neubau ist das Haus nicht, in dem Susanna und Peter wohnen. Es war tatsächlich mal ein alter Pferdestall. Und die Außenwände, die mussten erhalten bleiben wegen des Denkmalschutzes. Innen durfte dafür alles neu gemacht werden, erzählt Peter.
3: Und insofern hatten wir halt die Herausforderung, dass da wirklich ein komplett neues Haus in ein altes Haus reingebaut wurde. Also im Endeffekt sind alte Balken stehen geblieben, beziehungsweise erhalten geblieben.
2: Und quasi um die Balken herum wurde dann renoviert. Das hat auch zu skurrilen Situationen geführt, erinnert sich Susanna.
4: Damit man auch den hinteren Teil bebauen konnte, fuhren die Fahrzeuge, also Kleinfahrzeuge, kleine Bagger, kleine Radlader, fuhren durch die Tenne durch bis nach hinten in das Wohnhaus und ja, brachte so die Materialien dann. Das Haus wurde also von hinten nach vorne aufgebaut wieder und ja, hier war Straße.
2: Kaum vorstellbar, da wo heute der Esstisch steht, sind einfach Baumaschinen hergefahren.
1: Wirklich verrückt. Und wie sieht's jetzt da innen aus?
2: Als ich durch die Haustür gegangen bin, bin ich erstmal in einem riesigen Wohnbereich gelandet. Esszimmer, Küche, Wohnzimmer, alles sehr hell, offen, modern und trotzdem mit vielen alten Materialien.
4: Alte Balken aus anderen alten, abgebauten Höfen oder Sandstein aus dem alten Altar. Oder außenrum haben wir auch Sandsteine von ihrem alten Schloss aus Holland.
2: Und genau diese Mischung aus wiederverwendeten Materialien und modernem Design, das macht den Charme des Hauses aus. Ohne die alten Elemente wäre es nicht dasselbe, ist sich Peter sicher.
3: Das hat einfach Charakter, das hat Charme, das ist einzigartig, es ist etwas ganz Besonderes und das kann kein Neubau.
2: Nachhaltig renovieren kann also nicht nur sinnvoll, sondern auch richtig schön sein.
1: Also nachhaltiger Stil kann auch sexy aussehen. Danke dir, Lisa, für dieses schöne Beispiel.

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1: Klarer Himmel oder nur ein paar Wolken und es bleibt trocken. Später wird es dann richtig heiß. Die Höchstwerte liegen bei 31 bis 38 Grad. Und im Südwesten sind vereinzelt sogar 41 Grad drin. Morgen bleibt es meist sonnig und trocken, aber im Westen können auch mal kräftige Gewitter runterkommen. Maximal bis 41 Grad.
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2: Urintest erkennt Lungenkrebs. Forschende der Universität Cambridge haben einen Urintest vorgestellt, der Lungenkrebs erkennen soll, bevor die ersten Symptome auftreten. Der Test spürt Zellen auf, die Krebswachstum begünstigen. Dafür wird ein Sensor in den Körper gespritzt. Dieser erkennt die entsprechenden Zellen und reagiert auf sie. Dabei entsteht eine Verbindung, die später im Urin nachweisbar ist. Das ist besonders bedeutsam, weil Lungenkrebs im Frühstadium eine Überlebensrate von bis zu 70% hat. Im fortgeschrittenen Stadium sind es gerade mal 10%.
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3: Schönen Freitagmorgen euch, Johanna Penzek ist hier. Wohnt ihr zufälligerweise mit einem Fotografen zusammen? Nee? Ja, dann lasst mich euch eins sagen. Denn wenn ihr vielleicht mal in diese Situation kommen solltet, dann kann ich als Betroffene erzählen, da steht dann mindestens eine Vitrine bei euch zu Hause, wo so die guten Kameras ausgestellt werden. Ich meine zu Recht, die Dinger sind ja besonders und auch teuer. Aber als Ausgleich gibt es natürlich dann auch schöne Urlaubsbilder, die man sich auf Leinwand drucken kann und an die Wand hängen lassen kann. Also es hat alles seine Vor- und Nachteile. Wir schauen jetzt mal gleich, ob ich da ein Einzelbeispiel bin oder andere Fotografen auch so wohnen. Wie ein Star-Fotograf so lebt, das hört ihr gleich in unserer Rubrik Wie wohnt.

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1: Hi, ich bin Jakob Stolz. Wir haben eine muckelige Wohnung. Du kommst quasi in diese Wohnung rein und du siehst, wenn die Türen nicht offen sind, erstmal gar nichts. Weil 95 Quadratmeter und nur 4 Fenster, komischerweise, aus welchem Grund auch immer. Und wir haben den dunkelsten Gang der Welt und ohne Licht geht da mal gar nichts. Deswegen musst du erstmal, wenn du irgendwas sehen willst, den Lichtschalter auch betätigen, weil sonst haust du dir nämlich einen Zehen an, ne? Und das wollen wir auf gar keinen Fall haben. Mein Lieblingszimmer ist die Wohn-Ess-Küche, weil in der Küche spielt sich immer alles ab. Kühlschrank immer voll, kaltes Bierchen gibt's auch meistens immer und da ist einfach so ein bisschen so das Leben. Farben würde ich sagen, wir haben eine ganz grüne Wand. Ich habe ein altes Sofa, das habe ich mir gekauft damals. So ein rosa altes Sofa. Ich glaube, Baujahr 1895. Das rosane Sofa vor der Grünwand, das knallt richtig rein. Und dann steht dieses schöne alte Sofa noch ganz süß auf so einem richtig schön alten Perserteppich auch noch. Ich sag's dir, herrlich. Und das wird mein ganzes Leben lang, wird dieser Perserteppich mit diesem alten antiken Sofa vor dieser schönen grünen Wand für immer meins bleiben. Die Frage, die ich natürlich auch immer wieder höre, ist, sag mal Jakob, hängst du eigentlich deine eigenen Bilder auf? Ja, na klar, ne? Was man zum Beispiel sieht, wenn man in meine Wohnung kommt, ist ein Porträt von Bruce Darnell, den ich fotografiere.

0: gespielt habe. Natürlich Dwayne The Rock Johnson, ey, größtes Idol, hängt natürlich riesig, genauso wie auch ist, über meinem Bettchen und dem drücke ich dann jeden Abend einen Gute-Nacht-Schmatzer auf.
1: Und wie wohnst eigentlich du? Jetzt E-Mail an radio@brillux.de.

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1: Also manche Künstler machen Kunst mit so Sachen, die sie draußen finden in der Natur. Also sowas wie Steine, Erde, Schlamm. Und andere, die machen Kunst aus dem teuersten, was die Welt zu bieten hat. Aus Gold, aus Diamanten. Und diese an sich schon sehr teuren Kunstwerke schauen wir uns gleich mal an nach 7.

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1: Im Studio von Riebe sei freundlieb. Deutschland hat sich bei der Fußball-WM einen Patzer erlaubt. Nach 2 Siegen gab es zum Abschluss der Vorrunde gegen Ecuador eine 1:2-Pleite. Deutschland stand ja bereits als Gruppensieger fest, Ecuador ist damit auch weiter. Das gleiche gilt für die Elfenbeinküste, die Niederlande, Japan, Australien und Schweden. Wer bestellt, bezahlt. Unter diesem Motto haben Bund und Länder jetzt eine Finanzreform beschlossen, die die Kommunen entlasten soll. Bei neuen Bundesgesetzen übernimmt der Bund künftig 80% der Kosten, die in den Kommunen entstehen. Allerdings, bei neuen Gesetzen, die kommunale Kassen entlasten, wandert Geld auch wieder zurück. Nach den schweren Erdbeben in Venezuela ist das genaue Ausmaß weiter unklar. Mindestens 230 Menschen sind ums Leben gekommen, dazu werden noch Zehntausende vermisst. Mittlerweile läuft die internationale Hilfe an, unter anderem will sich die Bundeswehr beteiligen. Es ist schon fast ein Running Gag. Das Megabauprojekt der Bahn Stuttgart 21 verschiebt sich wohl erneut. Bahnchefin Palla und Baden-Württembergs Regierungschef Özdemir wollen heute ein Update geben. Vorab war schon durchgesickert, dass es mit der Eröffnung wohl erst in 5 Jahren etwas wird.
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2: Schönen heißen Freitagmorgen wünsche ich euch. Kunst wird ja vor allem teuer durch die Künstler, die sie machen. Also so ein Bild von Van Gogh ist 1000-mal mehr wert, als wenn ich jetzt was auf eine Leinwand male. Zu Recht, weil ich kann das nämlich nicht. Aber manche Kunst, die ist allein schon so viel wert, weil da zum Beispiel ganz viel Gold draufgepackt wurde auf das Bild. Also dass der Materialwert schon so manches andere Bild übertrifft. Und genau auf diese richtig teuren Kunstwerke schauen wir gleich mal zusammen.
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0: Das ist nicht nur schön, das ist teuer. Bei manchen Kunstwerken ist das mein erster Gedanke, wenn ich die sehe. So das Blau auf dem Bild, das leuchtet richtig doll, das Gold, das funkelt richtig. Da sind Materialien zu sehen, die würde ich jetzt persönlich eher so hinter Panzerglas aufbewahren, statt die auf ein Bild drauf zu machen. In der Kunstgeschichte wurde aber Luxus ganz bewusst eingesetzt. Und Alexandra Peters aus der Brillux Radio-Redaktion hat sich das mal angeschaut. Warum haben Künstler denn überhaupt so extrem teure Materialien genutzt für ihre Kunst?
1: Weil Materialien klare Botschaften waren. Wenn wir an die Renaissance denken, da standen teure Stoffe für Macht und Bedeutung. Lapislazuli ist ein gutes Beispiel dafür. Der Stein kam aus Afghanistan und legte monatelange Wege zurück. Er war sogar teurer als Gold. Manche Auftraggeber bezahlten das Blau extra, zusätzlich zum Honorar für den Künstler.
0: Und wo sieht man dieses Luxusdenken besonders deutlich?
1: Ganz klar in der religiösen Kunst. Blattgold war da überall präsent. Ikonen und Altäre wurden oft komplett vergoldet. Für einen immensen Wow-Effekt. Gold sollte das Göttliche zeigen. Es rostet nicht, es altert nicht. In dunklen Kirchen verstärkt es außerdem das Kerzenlicht und wirkt fast überirdisch.
0: Gibt's noch andere Materialien, die so richtig, protzig waren?
1: Ja, Elfenbein und Perlmutt zum Beispiel. Elfenbein wurde für Figuren und Reliefs genutzt. Es ließ sich fein schnitzen und wirkte fast wie Haut. Perlmutt schimmert je nach Licht. Das macht Objekte lebendig. Beides war selten und extrem teuer.
0: Kunst ist also oft auch eine Luxusansage. Lapislazuli, Gold, Elfenbein, das zeigt Status, Macht und Bedeutung. Aber natürlich, egal was man benutzt, es muss natürlich auch gut aussehen, damit es dann richtig schöne Kunst ist.

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1: Sonnig geht's in den Morgen, dazu nur ein paar Wolken und es bleibt trocken. Im Laufe des Tages setzt sich die Sonne fast überall richtig durch und es wird dann richtig heiß mit 31 bis 38 Grad, ganz vereinzelt sogar bis zu 41 Grad. Morgen dann weiter hochsommerlich, aber im Westen auch mal mehr Wolken und vereinzelt kräftige Gewitter, maximal bis zu 41 Grad wieder.
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2: Schmelzender Permafrost fängt CO2 ab. Das Auftauen von Permafrostböden setzt riesige Mengen CO2 frei und befeuert den Klimawandel. Doch eine neue Studie zeigt jetzt, dass die Natur dabei einen bisher unterschätzten Gegenmechanismus hat. Forschende haben eine Art eingebauten Schutzschild der Natur entdeckt. Einen Prozess, der Treibhausgas dauerhaft aufnimmt. Schmilzt das Eis, reagiert Wasser mit freigelegten Mineralien im Boden. Diese chemische Verwitterung kann CO2 aus der Atmosphäre binden und so einen Teil der durch das Auftauen verursachten Emissionen ausgleichen. Die Forschenden betonen jedoch auch, dass dieser Mechanismus die menschengemachten CO2-Emissionen bei weitem nicht kompensieren kann und daher leider keine Lösung für den Klimawandel darstellt.
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3: Einen schönen Freitagmorgen euch, hier ist Johanna Penzek. Was baumelt so an eurer Tasche? So ohne Charms, also Anhänger, geht ja fast keine Handtasche mehr aus dem Haus. Ich habe zum Beispiel einen Teddy an meiner Tasche dranhängen und vielleicht an der anderen auch so einen schönen Disney-Anhänger, weil der farblich sehr gut gepasst hat. Woher das kommt, dass Taschen jetzt Anhänger tragen, darüber sprechen wir gleich mal nach zwei Songs.

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1: Die Handtasche, die muss nicht mehr lebendig sein, die muss persönlich sein. Und das geht vor allem, wenn wir da einen oder mehrere Charms dranhängen, also so Anhänger. Also überall baumeln Teddys, Perlen, Croissants. Und das Ganze nennt sich Birkinfication, sagt meine Kollegin Alexandra Peters.
2: Genau, und bei dem Namen sind die Wurzeln schon klar, woher diese Wortkreation kommt. Natürlich von Jane Birkin, der Ikone, der wir die Birkin Bag von Hermes zu verdanken haben. Und die hat ihre Tasche nicht nur gerne randvoll gestopft, sondern auch die Henkel genutzt. Da hingen Schlüssel dran, Bänder, kleine Fundstücke und bunte Schlüsselanhänger in allen möglichen Größen. Ihre Birkin Bag war benutzt, zerkratzt, persönlich. Und genau das feiern jetzt alle wieder. Also weg von bloß nichts anfassen, hin zu mach das Ding zu deinem eigenen.
1: Aber es wirkt ja schon fast wie so eine Art Bastelprojekt. Ist das denn dann noch Luxus oder ist das schon zu verspielt? Vor allem bei so richtig hochwertigen Taschen.
2: Naja, genau dieser Bruch ist gewollt. Du hast eine super cleane, teure Tasche und da hängen dann plötzlich ein Teddy, ein gehäkeltes Herz oder ein Croissant als Charm dran. Gerade dieser Food-Charm-Trend ist aktuell riesig. Kleine Baguettes, Donuts, Tomaten, Bananen, Zitronen, alles dabei. Natürlich

0: gibt's auch noch Labubus oder wer es noch nostalgischer mag, hat einen Teletubby oder eine Hello Kitty dranhängen. Oder auch Seidentücher, sogenannte Twillies, die um den Henkel gewickelt werden. Marken spielen da längst mit. Miu Miu hat auf dem Laufsteg Taschen gezeigt, die komplett überladen waren mit Anhängern. Und bei Balenciaga sieht das ähnlich aus.
1: Und warum ist das gerade jetzt so ein Ding? Also vor kurzem ging es doch eher noch so in Richtung Quiet Luxury, also alles möglichst unauffällig.
0: Genau deshalb. Quiet Luxury war sehr kontrolliert, sehr perfekt und jetzt kommt die Gegenbewegung. Mehr Persönlichkeit und die Tasche wird so ein bisschen wie ein Tagebuch zum Mitnehmen. Da hängt dann vielleicht ein Schlüsselanhänger aus dem Urlaub dran, ein kleines Stofftier, das irgendwas bedeutet oder eben einfach was total Absurdes wie das Croissant. Es geht weniger darum, was teuer ist, sondern was einem gefällt. Und das ist eigentlich der Kern von Birkinfication. Luxus wird entstaubt und plötzlich darf er auch ein bisschen Spaß machen.
1: Birkinfication ist also mehr als Deko für die Tasche. Es ist so ein kleiner Stilbruch mit Ansage und es macht auch irgendwie Spaß, sich so auszusuchen, was man noch so an seine Tasche hängen kann. Ich spreche da aus Erfahrung.

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1: Ich bin ja schon viel auf Social Media unterwegs und wenn da Songs viral gehen, also total angesagt sind, dann brauchen die so einen ganz prägnanten Part und der sollte möglichst so kurz sein, dass er in TikTok oder in so ein Insta-Reel gut passt. Bei manchen Songs kenne ich tatsächlich auch nur diese eine Stelle, weil so werden Songs heutzutage vermarktet und die Musikindustrie produziert auch gezielt solche Musik. Und wir schauen uns gleich aber mal genau das Gegenteil an, also das längste Musikstück der Welt, das gar nicht mal so Social Media tauglich ist, aber trotzdem sehr beeindruckend.

0: WM einen Patzer erlaubt. Nach 2 Siegen gab es zum Abschluss der Vorrunde gegen Ecuador eine 1:2-Pleite. Deutschland stand ja bereits als Gruppensieger fest, Ecuador ist damit auch weiter. Das gleiche gilt für die Elfenbeinküste, die Niederlande, Japan, Australien und Schweden. Die Kommunen in Deutschland sollen entlastet werden. Bund und Länder haben sich jetzt nach langem Ringen auf eine Finanzreform geeinigt. Der Bund übernimmt künftig 80% der Kosten, die den Kommunen durch Bundesgesetze entstehen. Das Motto: Wer bestellt, bezahlt. Bund und Länder haben sich auch auf ein Programm verständigt, wie der Staat moderner werden kann. Da ist etwa geplant, dass E-Mails künftig viele Behördenformulare ersetzen. Das Kindergeld gibt's demnächst ohne Antrag. Dazu kommt ab dem nächsten Jahr eine digitale Brieftasche. Gut 1,5 Jahre nach dem Anschlag auf dem Magdeburger Weihnachtsmarkt wird heute das Urteil erwartet. Die Generalstaatsanwaltschaft fordert lebenslang. 2024 war der Angeklagte kurz vor Heiligabend über den Markt gerast. 6 Menschen starben, über 300 weitere wurden verletzt.
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2: Einen wunderschönen Freitagmorgen wünsche ich euch. Musik, vor allem so aktuelle Musik, die ist kurz. So 2:30 maximal ist so ein Song lang, der jetzt aktuell rauskommt. Also alles über 3 Minuten ist schon was Besonderes. Ich sehe das hier ja vor mir in der Playlist. Alles, was so neuer ist als 2019, ist ganz, ganz kurz. Aber aktuell läuft auf der Welt noch das längste Musikstück der Welt. Und da hören wir gleich mal rein.
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1: Bei Instagram und TikTok, da muss Musik so kurz und schnell sein, die muss sofort reinknallen. Genau das Gegenteil von dieser Musik hat jetzt mal meine Kollegin Lisa Kreinbaum entdeckt. Und zwar das langsamste Musikstück der Welt. Lisa, von welcher Art von langsam reden wir hier jetzt?
2: Von einem Langsam, das über hunderte Jahre geht. Gefunden im Bochali-Kloster in Halberstadt. Dort spielt eine Orgel seit 2001 dasselbe Musikstück. Und das soll insgesamt 639 Jahre dauern.
1: 639 Jahre. Wahnsinn, wie kam es dazu?
2: Ja, das hängt mit dem amerikanischen Komponisten John Cage zusammen. Das hat mir Annelie Borgmann erzählt, die das Projekt ehrenamtlich unterstützt. Der hat nämlich 1987 das Orgelstück Organ 2 ASLSP geschrieben, mit einer Besonderheit.
3: Das Entscheidende daran war, dass er die Spielanweisung hatte, as slow as possible. Also so langsam wie möglich, dieses Stück zu spielen.
2: In der Uraufführung war das Stück dann 29 Minuten lang. Aber das ist ja nicht as slow as possible, haben sich einige gedacht.
3: Da die Orgel ja ein Luftinstrument ist, heißt es, solange eine Orgel Luft hat, kann sie spielen. Und deswegen gelangten die Menschen da zu der Erkenntnis, dass das Leben einer Orgel, also die Lebensdauer einer Orgel eigentlich das sein kann, also jahrhundertelang.
2: Und zack, war die Idee geboren, das Stück wirklich jahrhundertelang zu spielen.
1: Und wie genau funktioniert das jetzt so in der Praxis?
2: Also das Stück besteht aus 8 Teilen und der aktuelle Teil, der dauert 71 Jahre. Und die sind auch schon komplett geplant. Also steht jetzt genau fest, wie lange ein Ton gespielt wird. Das können Monate oder sogar Jahre sein. Und wann ein Tonwechsel stattfindet. Und was danach kommt, das entscheidet dann die nächste Generation. Und wie genau die Orgel den Ton spielt, hat mir Annelie Borgmann erklärt.
3: Da sind 3 Sandsäckchen, die quasi dauerhaft diese Tasten drücken, sodass die Orgelpfeifen mit Luft versorgt sind. Die kommt aus einem Blasebalg, der mit Elektromotoren angetrieben ist.
2: So ist sichergestellt, dass wirklich dauerhaft ein Ton im Kloster zu hören ist.
1: Und wie kommt das bei den Besuchern an?
2: Viele empfinden das als entschleunigend, einfach ein schöner Kontrast zu unserer schnellen Welt. Bei einem Tonwechsel, da kommt dann zum Beispiel eine Orgelpfeife dazu, da reisen wirklich Hunderte an, um das mitzuerleben. Der nächste Ton wird übrigens im August gespielt. Also es ist einfach ein komplett verrücktes Projekt, etwas, das nichts mit einem normalen Konzert zu tun hat.
3: Wir haben kein Publikum, das immer da ist. Keine einzige Person, die einen Teil dieses Stück hört, wird das Ende hören. So, ja. Also das heißt, es ist ja auch ein sehr demütiges Projekt.
2: Der Gedanke, nur ein winziger Teil von etwas zu sein, das Generationen überdauert, das ist auch für die Ehrenamtlichen der John Cage Stiftung einfach faszinierend.
1: Das ist es definitiv. Auf jeden Fall ein sehr einmaliges Projekt. Das langsamste Musikstück der Welt. 639 Jahre lang soll das gespielt werden. Und gehört habt ihr es hier bei uns.

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1: Sonnig geht's in den Morgen, dazu nur ein paar Wolken und es bleibt trocken. Im Laufe des Tages setzt sich die Sonne fast überall richtig durch und es wird dann richtig heiß mit 31 bis 38 Grad, ganz vereinzelt sogar bis zu 41 Grad. Morgen dann weiter hochsommerlich, aber im Westen auch mal mehr Wolken und vereinzelt kräftige Gewitter, maximal bis zu 41 Grad wieder.
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2: Nanokörper gegen Mukoviszidose. Ein winziger Nano-Antikörper könnte die Behandlung von Mukoviszidose künftig grundlegend verbessern. Mukoviszidose, eine angeborene Erbkrankheit, bei der Zehrschleim die Atemwege verstopft, betrifft in Deutschland rund 8000 Menschen. Forschende haben einen sogenannten Nano-Antikörper entwickelt, der deutlich kleiner als herkömmliche Antikörper ist und dadurch tiefer ins Lungengewebe eindringen kann.

0: Er soll gezielt entzündliche Prozesse hemmen, die die Erkrankung vorantreiben. Therapien könnten dadurch in Zukunft deutlich wirksamer werden.
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2: Schönen guten Morgen wünsche ich euch. Viel Geld, viel Leder und vor allem viel. Das ist für mich Luxusmode. Besonders nachhaltig ist das jetzt nicht unbedingt meiner Meinung nach, aber nachhaltig ist ja Trend und auch so Luxusmodehäuser müssen sich da auch ein bisschen nachrichten. Und dass es schon schick und nachhaltig geht, das schauen wir uns gleich mal an nach zwei Songs.

0: Luxusmode ist im ersten Moment ja einfach mehr ist mehr, aber auch so teure und große Modehäuser sagen, okay, echter Luxus heißt jetzt nicht unbedingt Überfluss, sondern das bedeutet auch, dass wir ein bisschen Verantwortung übernehmen müssen. Wie nachhaltig Luxusmode wirklich sein kann, das hat sich meine Prilux-Radio-Kollegin Amina Jamay Astiban mal genauer angeschaut.
1: Eins ist klar, nachhaltige Luxusmode geht, das zeigt uns Stella McCartney ja schon seit Jahren und gilt damit auch als Pionierin, denn seitdem sie ihr Label 2001 gegründet hat, da war für sie ganz klar, bei ihr gibt's keinen Platz für Pelz, kein Leder, einfach gar keine tierischen Materialien.
0: Und das ist ja schon wirklich bemerkenswert, weil die Luxusmode doch lange genau darauf aufgebaut war.
1: Ja, total. Also ich finde, das Spannende ist, Stella McCartney, die hat damit nicht einfach nur verzichtet, sondern auch Alternativen geschaffen, wie veganes Leder, recycelte Stoffe, Bio-Baumwolle und innovative Materialien wie Micell. Das ist aus Pilzgeflecht. Aber es geht nicht nur ums Material, sondern um das ganze System, von der Produktion bis zum Wiederverkauf.
0: Und wie sieht's bei den klassischen Modehäusern aus? Wie gehen die damit um?
1: Ja, mittlerweile schon, zumindest versuchen sie es. Ein gutes Beispiel dafür ist Prada mit ihrem Re-Nylon-Projekt. Da werden Taschen und Accessoires aus recyceltem Nylon hergestellt. Und das kommt unter anderem aus alten Fischernetzen oder Industrieabfällen. Oder Burberry, die setzen stärker auf Kreislaufmodelle wie Reparaturservices oder Weiterverkaufsprogramme. Und Hermès verarbeitet Taschen gleich so, dass sie jahrzehntelang halten und sonst auch immer repariert werden können.
0: Heißt also, Nachhaltigkeit im Luxus ist nicht nur eine Materialfrage, sondern auch sowas wie eine Philosophie.
1: Ja, genau. Die Branche, die stellt sich gerade grundsätzlich um, neue Materialien, aber vor allem neue Modelle. Also reparieren, weiterverkaufen, länger nutzen, statt ständig neu kaufen. Und trotzdem, Kritik am Greenwashing gibt es auch weiterhin. Ne? Aber der Druck wächst einfach durch bewusstere Kundschaft und weil Luxusmarken einfach merken, dass ihre Glaubwürdigkeit davon abhängt.
0: Luxus ohne schlechtes Gewissen ist vielleicht noch kein Standard, aber es geht in die richtige Richtung. Weniger Überfluss und mehr Verantwortung. Und wenn solche Teile eben auch gekauft werden, dann wird sowas auch mehr produziert.

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1: Wenn ihr so Arbeitsschutzkleidung tragt, was ist euch da wichtig? Dass die schützt oder dass sie gut aussieht? Ich würde ja zu ersterem tendieren. Über so ganz besondere Arbeitskleidung aus dem Mittelalter sprechen wir gleich. Denn so Ritterrüstungen, da gab es auch zwei Kategorien. Die praktischen und die aus Gold. Und eins kann Gold wirklich so gar nicht, und zwar Menschen schützen vor Schwertern und Speeren. Warum trotzdem Ritter goldene Rüstungen getragen haben, sprechen wir gleich nach 9 drüber.

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1: Im Studio von Riebe sei freundlieb. Deutschland hat sich bei der Fußball-WM einen Patzer erlaubt. Nach 2 Siegen gab es zum Abschluss der Vorrunde gegen Ecuador eine 1:2-Pleite. Deutschland stand ja bereits als Gruppensieger fest. Ecuador ist damit auch weiter. Das gleiche gilt für die Elfenbeinküste, die Niederlande, Japan, Australien und Schweden. Gut 1,5 Jahre nach dem Anschlag auf dem Magdeburger Weihnachtsmarkt wird heute das Urteil erwartet. Die Generalstaatsanwaltschaft fordert lebenslang. 2024 war der Angeklagte kurz vor

0: Heiligabend über den Markt gerast. 6 Menschen starben, über 300 weitere wurden verletzt. Die Kommunen in Deutschland sollen entlastet werden. Bund und Länder haben sich jetzt nach langem Ringen auf eine Finanzreform geeinigt. Der Bund übernimmt künftig 80% der Kosten, die den Kommunen durch Bundesgesetze entstehen. Das Motto: Wer bestellt, bezahlt. Europa ächzt weiter unter der Hitzewelle. Auch am Wochenende werden vielerorts Temperaturen von über 40 Grad erwartet. In den Niederlanden wurde jetzt auch ein großes Elektrofestival kurzfristig abgesagt. Zigtausende Besucher hatten gestern schon angefangen zu feiern. In der Nacht kam dann der Abbruch.
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2: Schönen Freitag euch, Johanna Penzek ist hier im Radio. Ritter mit goldener Rüstung, die waren vor allem reich, aber die waren auf gar keinen Fall besonders gut geschützt und auch die Herstellung von so goldener Ritterrüstung war richtig unangenehm. Da wurde unter anderem Quecksilber verarbeitet, das heißt, da sind auch Menschen bei gestorben, aber für manche war es kein Grund zu sagen, nee, ich möchte keine goldene Ritterrüstung, die haben sich die trotzdem anfertigen lassen. Warum? Das hört ihr gleich nach 3 Songs.
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1: Die Sonne brennt auf dem Turnierfeld, Trompeten schmettern, das Publikum johlt. Ein Ritter reitet ein, schwer gepanzert, das Pferd unter Stoffen verborgen. Alles sieht nach Kampf aus. Erst aus der Nähe fällt auf, die Rüstung ist anders. Keine Kratzer, keine Dellen, kein matter Stahl. Sie glänzt, goldfarben. Und genau da kippt das Bild, denn hier wird klar, das hier ist kein Krieger, das ist eine Botschaft. Im späten Mittelalter und in der Renaissance ließen Adelige ihre Rüstungen vergolden. Nicht, weil es praktisch war, im Gegenteil. Gold ist weich, teuer und für den echten Kampf ziemlich ungeeignet. Aber darum ging es auch nicht. Auf dem Turnierfeld zählte längst weniger, wer zuschlägt, sondern wer gesehen wird. Gold sagte, ich bin reich genug, selbst Waffen zu Schmuck zu machen. Ich kämpfe nicht ums Überleben, ich zeige Macht.

0: Die Technik war riskant. Bei der Feuervergoldung wurde Gold mit Quecksilber vermischt. Hochgefährlich für die Handwerker, spektakulär fürs Publikum. Dazu kamen Gravuren, Wappen, Sonnen und mystische Tiere. Die Rüstung wurde zum Kunstwerk. Gold macht diesen Panzer nicht stärker, aber ehrlicher. Bis heute wirkt dieser Code weiter. In Filmen, Spielen, bei Paraden. Goldene Rüstungen stehen nicht für Kampf, sondern für Glanz, Stolz und Macht, die sich nicht beweisen muss.
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1: Aktuell viel Sonne und meist nur ein paar Wolken dazu und es bleibt trocken. Im Lauf des Tages wird es richtig heiß. Die Höchstwerte liegen zwischen 31 und 38 Grad. Im Westen kann es vereinzelt sogar bis zu 41 Grad hochgehen. Morgen bleibt es dann oft sonnig, aber später sind ab und zu kräftige Gewitter drin, vor allem in den Bergen. Maximal wieder bis zu 41 Grad.
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2: Freunde, fest im Kalender. Was für Geschäftstermine selbstverständlich ist, könnte auch Freundschaften helfen. Feste Einträge im Kalender, das legt eine aktuelle Studie zum Sozialverhalten von Erwachsenen nahe. Demnach treffen sich Menschen häufiger mit Freunden und sind zufriedener mit ihrem Leben, wenn sie soziale Verabredungen genauso verbindlich planen wie berufliche Termine. Die Forscher sehen darin einen blinden Fleck des modernen Alltags. Während Meetings, Arztbesuche oder Sportkurse fest organisiert werden, bleiben soziale Kontakte häufig oft dem Zufall überlassen. Dabei seien Freundschaften für Gesundheit und Wohlbefinden ähnlich wichtig wie ausreichend Schlaf oder Bewegung. Der Rat der Wissenschaftler, soziale Treffen als feste Aufgabe, auf Englisch Social Task, im Kalender verankern. Freundschaft, so die Erkenntnis, funktioniert oft besser, wenn man sie nicht dem Zufall überlässt.
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3: Einen jetzt schon sehr, sehr heißen Freitagmorgen wünsche ich euch. Johanna Penzek ist hier. Eigentlich sagt man ja, Amerika ist so das Land der Superlative. Also alles ist größer und schneller und besser. Aber ein Land, das ist den USA doch schon um einiges voraus und das ist China. Die haben da zum Beispiel ja die längste Mauer, die größten Städte. Und warum China XXL-mäßig lebt, darüber sprechen wir gleich mal nach zwei Songs.

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1: Wenn ich an China denke, dann fallen mir sofort sowas ein wie die längste Mauer der Welt, der größte Palastkomplex der Welt oder auch die längste Brücke der Welt. Also alles in China ist absurd groß. Warum ist das eigentlich so? Das hat mein Kollege Daniel Peters rausgefunden. Daniel, gilt in China denn schon immer das Motto, wenn schon, denn schon?
2: Tatsächlich ist das so. Das ist kein Zufall. Beispiel die chinesische Mauer. Über 20.000 Kilometer lang und nicht nur ein Schutzzaun, sondern ein steinernes Machtstatement. Die zieht sich durch Berge und Wüsten. Über Jahrhunderte haben die Kaiser damit gezeigt, unser Reich ist zwar groß, aber wir schützen es. Oder der Kaiserpalast in Peking, auch bekannt als verbotene Stadt, besteht aus fast 1000 Gebäuden und man hat das Gefühl, das ist wie eine eigene Welt. Wie die Mauer, ein Symbol der Macht. Wer hier rein durfte, war nah an den Mächtigen. Die meisten mussten draußen bleiben.
1: Also das ist alles weniger praktisch und soll mehr Eindruck schinden.
2: Exakt. Eindruck, Ordnung, Kontrolle. Das chinesische Reich war vor 2000 Jahren zwar noch deutlich kleiner als heute, für damalige Verhältnisse aber trotzdem schon riesig. Zum Vergleich, im heutigen Deutschland lebten vor 2000 Jahren grob geschätzt so 3 bis 5 Millionen Menschen. In China waren es wohl um die 60 Millionen. Unterschiedliche Regionen, unterschiedliche Kulturen und das galt es zusammenzuhalten. Da brauchst du als Herrscher Symbole, die jeder versteht. Und groß heißt stabil, groß heißt dauerhaft, groß heißt mächtig. Und dieses Denken ist nicht irgendwann verschwunden, es hat sich weiterentwickelt.
1: Okay, also wie hat sich das weiterentwickelt? Was hat sich da in China geändert?
2: Bestes Beispiel die Danyang-Kunshan-Brücke. Mit ihren rund 165 Kilometern die längste Brücke der Welt. Da fahren Hochgeschwindigkeitszüge drüber. Das ist Technik, klar, aber es ist auch ein Signal. Wir können Infrastruktur in einer Größe bauen, die andere Länder gar nicht denken. Und während riesig für uns oft nach Übertreibung klingt, ist es in China eher Tradition.
1: In China wird schon länger groß gedacht und das auch ziemlich konsequent. Und warum das so ist, das habt ihr hier bei uns gehört.

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1: Schönen Freitag wünsche ich euch und ich wünsche euch auf jeden Fall auch noch ein richtig schön heißes Wochenende. Denkt ans Trinken und ans Eincremen. Hier übernimmt jetzt Christoph Hausdorff, der mit euch ein bisschen quizzt. Es geht ins Jobquiz. Wir stellen euch einen Job vor. Ihr müsst raten, welcher es ist. Aber Gehirn bitte nur so weit anstrengen, dass die Temperatur darin nicht zu heiß läuft.

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1: Im Studio von Riebe sei freundlieb. Der Attentäter vom Magdeburger Weihnachtsmarkt muss lebenslang hinter Gitter. Das Urteil hat das Magdeburger Landgericht heute getroffen. Eine anschließende Sicherungsverwahrung wird erst zum Haftende geprüft. Bei der Amokfahrt vor anderthalb Jahren wurden 6 Menschen getötet, mehr als 300 wurden verletzt. Die Kommunen in Deutschland sollen entlastet werden. Bund und Länder haben sich jetzt nach langem Ringen auf eine Finanzreform geeinigt. Der Bund übernimmt künftig 80% der Kosten, die den Kommunen durch Bundesgesetze entstehen. Das Motto: Wer bestellt, bezahlt. In Deutschland soll es bei der Sanierung von Straßen, Brücken und Schienen schneller gehen. Über ein entsprechendes Gesetz entscheidet heute der Bundestag. Es soll Planungen und Genehmigungen beschleunigen, vor allem bei Verkehrs- und Energieprojekten. Umweltverbände warnen vor Einbußen beim Naturschutz. Langsam aber sicher füllt sich bei der Fußball-WM der Spielplan für die erste K.O.-Runde. 4 von 16 Partien sind komplett. Zum Auftakt spielt übermorgen Südafrika gegen Kanada. Für das Spiel der Deutschen am Montag sind jetzt nur noch 3 Gegner möglich: Schottland, Paraguay und Schweden.
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2: Kurz nach 10 ist es Alexandra Peters hier für euch. Ich wünsche euch einen guten Freitagvormittag und wir rätseln gleich eine Runde zusammen bei unserem Jobquiz.
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0: Welchen Beruf stellen wir euch heute vor? Jetzt mit dran.
1: Also wer in diesem Berufsstand arbeitet, der hört von anderen oft diesen einen typischen Satz. Dieses, oh wow, das machst du? Respekt, ich könnte das ja gar nicht. Diese Menschen sind nämlich sowas wie der Fels in der Brandung, wenn bei uns Land und

0: ist. Sie müssen mit Emotionen wie Angst, Schock oder auch mal Trauer umgehen können. Und sie können sicher sein, sie werden immerhin immer gebraucht. In jeder Stadt, in jedem Dorf, quasi eine Jobgarantie auf Lebenszeit. Sie sind die Superhelden für Menschen, die auf Hilfe angewiesen sind, selbst am Wochenende und auch in der Nacht. Anderen helfen gehört für diese Menschen einfach auf die Eins. Während Ärzte oft in Fachbegriffen reden, setzen sich diese Menschen im Anschluss ans Bett und erklären auf einfach, was die Diagnose bedeutet oder was als nächstes passiert. Sie überwachen Vitalwerte, sie bereiten Infusionen vor und sie wissen exakt, welche Tabletten benötigt werden. Und ja, sie waschen auch mal ihre Patienten von Kopf bis Fuß. Also kurz gesagt, sie sind die Schnittstelle zwischen Technik, Medizin und Menschlichkeit. Ohne sie wäre ein Krankenhaus nur ein Gebäude mit teuren Maschinen, aber kein Ort, an dem wir wirklich langfristig gesund werden. Jetzt dürfen es die meisten wissen, oder? Welchen Job suchen wir? Es sind natürlich die Krankenpfleger und Krankenpflegerinnen.
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1: Aktuell viel Sonne und meist nur ein paar Wolken dazu. Und es bleibt trocken. Im Lauf des Tages wird es richtig heiß. Die Höchstwerte liegen zwischen 31 und 38 Grad. Im Westen kann es vereinzelt sogar bis zu 41 Grad hochgehen. Morgen bleibt es dann oft sonnig, aber später sind ab und zu kräftige Gewitter drin. Vor allem in den Bergen. Maximal wieder bis zu 41 Grad.
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2: Schlafmessen per Speicheltest. Forschende der Universität Zürich haben im Speichel Biomarker entdeckt, die akuten Schlafmangel zuverlässig anzeigen. Eine einzige Speichelprobe reicht aus, um festzustellen, ob eine Person zu wenig geschlafen hat. Die Methode könnte künftig in der Verkehrssicherheit, in medizinischen Diagnosen oder in der Arbeitsmedizin eingesetzt werden, wo Schlafmangel ein ernstes Risiko darstellt. Bisherige Testverfahren waren deutlich aufwendiger und erforderten Blutentnahmen oder Laborgeräte.
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3: Wir hören gleich mal rein in unseren Brillux Zuhause Podcast. Falls ihr den noch nicht kennt, schaut gerne auf allen gängigen Podcast-Plattformen oder bei YouTube. Da werdet ihr auf jeden Fall fündig. Aber wir hören gleich erstmal rein. Alexandra Peters hier. Ich wünsche euch einen tollen Freitag.

0: Habt ihr schon mal eine Folge von unserem Relux zu Hause Podcast gehört oder gesehen? Nein? Dann besteht da auf jeden Fall Nachholbedarf. Wir haben da unterschiedlichste Gäste. Zum Beispiel war da Valerio zu Gast, der wohnt und lebt wie im 19. Jahrhundert. Oder Doris. Die hat nämlich einen richtig interessanten Job, der in Deutschland noch gar nicht so bekannt ist. Doris ist nämlich Homestagerin. Wie sie alte Häuser im neuen Glanz erstrahlen lässt und wie sie überhaupt dazu gekommen ist, das erzählt sie unserem Host und Interior Designer Erik Schroth im Podcast. Wir hören einfach mal kurz rein.
1: Und dann habe ich 8 Jahre lang bei einem Landtagsabgeordneten im Büro gearbeitet. Der war im Ort
2: und dessen Einrichtung war so schlimm, dass du gedacht hast, ich muss hier jetzt irgendwie was machen.
1: Nein, das war es nicht. Aber das konnte ich gut mit der Familie eben vereinbaren. Ja, und währenddessen, ich habe dann gemerkt, irgendwie dieses Kreative, das fehlte mir doch noch. Das habe ich auch zu Bankzeiten schon gemerkt. Und dann habe ich ein Fernstudium gestartet. Da geht es um Raumausstattung und Innenarchitektur. Und das habe ich eigentlich so nebenbei gemacht und habe dann gemerkt, das geht mir so leicht von der Hand. Mensch, das ziehe ich auf jeden Fall durch. Das hat
2: so
1: ein Jahr gedauert.
2: Da war wahrscheinlich dann so richtig rausgekitzelt.
1: Ganz genau.
2: Oder?
1: Also da habe ich dann erstmal gemerkt, okay, das ist eigentlich meins. Und dann bin ich durch Zufall, aus dem Fernsehen habe ich es, glaube ich, gesehen, an Homestaging gekommen und habe gedacht, das ist es doch eigentlich.
2: Das ist so spannend.
1: Marketinggeschichte. Wie verkaufe ich am besten Immobilien? Es geht ja nicht unbedingt um Design, sondern es geht um ein Marketingkonzept.
2: Um Gefühle am Ende. Die Leute, die da reinkommen, haben ja große Schwierigkeiten. Ich meine, das kennen wir alle aus unserem Job, wo Leute dann sagen so, ah, Erik oder eben auch Doris, kannst du mal vorbeikommen? Mhm. Ich weiß überhaupt nicht weiter hier mit meinem Wohnzimmer. Und wir kommen da rein und man hat irgendwie so eine Vorstellungskraft. Was kann man hier draus machen? Aber das fehlt vielen. Und
1: ganz
2: das ist ja eigentlich das, was du quasi dann übernimmst.
0: Und wie das aussieht, wenn Doris alte Häuser hübsch für den Verkauf macht, was Pappküchen und Betten aus Umzugskartons damit zu tun haben, und wieso ihr Mann anfangs regelmäßig Möbel vermisst hat, das verrät sie uns im Brillux Zuhause Podcast. Könnt ihr hören, überall wo es Podcasts gibt und natürlich auf YouTube. 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Ich wünsche euch einen tollen Freitag.

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1: Jetzt mal ganz ehrlich, Hand hoch. Wer hat sich schon mal ausgesperrt? Diese Sekunde, in der die Tür zufällt und man denkt, Mist. Berechtigte Frage an der Stelle, warum haben wir eigentlich noch Schlüssel? Mein Kollege Justin Timpel sagt, brauchen wir gar nicht mehr. Warum, Justin?
2: Naja, wenn ich sehe, wie das Auto meiner Nachbarn zum Beispiel aufgeht, ne, die brauchen einfach nur in der Nähe stehen und es öffnet sich, da braucht es gar keinen Schlüssel mehr. Und deswegen frage ich mich, warum machen wir das nicht auch einfach mit unserer Haustür so? Und genau das passiert sogar bei mir um die Ecke in Berlin, und zwar im Cube. Das ist ein Gebäude, das Menschen automatisch erkennt, ohne Schlüssel. Und ich finde ja, das Krasseste ist, es weiß sogar, wer wir sind, wie viele Menschen da in welchem Raum sind und ob jemand arbeitet oder eben sich bewegt, und passt dann Licht, Temperatur und sogar das Raumklima an. Also ein Haus, das mitdenkt, ganz ehrlich, ich vergesse so oft den Schlüssel, lüfte zu spät oder heize ein bisschen zu blöd, ich würde in diesem Cube sofort einziehen.
1: Heißt, Schlüssel rauskramen war gestern. Wie das genau funktioniert, gleich hier bei Brillux Radio.

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1: Im Studio von Riebe sei freundlieb. Der Stellenabbau bei VW fällt wohl deutlich größer aus als gedacht. Laut Manager-Magazin stehen weltweit 100.000 Jobs auf der Streichliste. Bislang war von halb so vielen die Rede. Das könnte auch die Werke in Zwickau, Hannover und Emden sowie das Audi-Werk in Neckarsulm hart treffen. Der Attentäter vom Magdeburger Weihnachtsmarkt muss lebenslang hinter Gitter, so das Urteil. Außerdem soll bei einer möglichen späteren Entlassung aus der normalen Haft geprüft werden, ob er im Anschluss in die Sicherungsverwahrung kommt. 6 Menschen waren bei der Tat gestorben. In Deutschland soll es bei der Sanierung von Straßen, Brücken und Schienen schneller gehen. Ein entsprechendes Gesetz hat der Bundestag jetzt verabschiedet. Es soll Planungen und Genehmigungen beschleunigen, vor allem bei Verkehrs- und Energieprojekten. Umweltverbände befürchten Einbußen beim Naturschutz. Bei der Fußball-WM richtet sich der Blick fürs deutsche Team nach der Pleite gegen Ecuador schon aufs nächste Spiel. Wegen des komplizierten Vergleichs der Gruppendritten kommen fürs 16. Finale am Montag jetzt nur noch 3 Gegner in Frage. Schottland, Paraguay und Schweden.
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2: Vielleicht hat ihn der ein oder andere beim Berlin-Besuch oder vielleicht auch der ein oder andere, der in Berlin wohnt und lebt, schon mal gesehen. Der Cube steht am Hauptbahnhof direkt in Berlin. Und was der so kann, das ist nämlich ein ganz schönes Science-Fiction-Ding, das besprechen wir gleich in ein paar Minuten. Kurz nach 11 ist es. Alexandra Peters hier. Habt einen tollen Freitag.
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1: Tim Van Toren, Time's a Thief. 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
1: Ein Haus mit einem eigenen Gehirn. Ja, das gibt's. Ein Gebäude, das für uns mitdenkt. Der Cube heißt es. Steht in Berlin direkt am Hauptbahnhof. Sieht aus wie ein riesiges, viereckiges Gebäude, komplett aus Glas. Und ich finde, das wirkt, als hätten hier Leute einen Science-Fiction-Film gedreht und beim Abbau des Hauses einfach vergessen, das mitzunehmen. Filmreif ist es jedenfalls wirklich, denn das Gebäude kann denken. Wie das funktioniert, weiß Kollege Justin Timpel. Du warst vor Ort.
2: Genau, und ich habe nicht schlecht gestaunt, weil vor mir gehen Leute durch die Tür. Ich dachte mir in dem Moment, ja okay, gehst einfach mal hinterher, schaust dich um. Ja, und stehe plötzlich dann aber vor einer geschlossenen Tür. Die ging bei mir einfach nicht auf. Und da hat das Gebäude alles richtig gemacht, denn es kennt mich auch nicht. Also blieb eben die Tür ja sehr gewissenhaft zu. Zugegeben war mir dann etwas peinlich, vor dieser verschlossenen Tür zu stehen. Da wusste ich nämlich noch nicht, dass es ein digitales Gehirn hat, dieses Gebäude. Es erkennt und autorisiert Personen anhand ihrer Handys in der Hosentasche und weiß eben dann, wem es die Tür öffnet und wem nicht.
1: Heißt also, unser Handy connectet sich mit dem Haus?
2: Genau. Also so wie mit unserem Auto oder, keine Ahnung, dem WLAN vom Freund. Der Cube weiß sogar auch, wo dann die Mitarbeitenden ihren Schreibtisch haben und stellt dort automatisch Licht, Temperatur und sogar eben das Klima ein. Und es geht sogar noch weiter. Das System, das erkennt sogar, wie viele Menschen in welchem Raum sind. Zum Beispiel steht ein Meetingraum leer, fährt die Klimaanlage runter. Ist die Lobby voll, dann wird zum Beispiel die Luftzufuhr angepasst und wenn du das Büro verlässt, dann schaltet das Gebäude hinter dir alles aus.
1: Das klingt ja echt crazy. Warum braucht man so ein Gebäude?
2: Weil es zeigt, wie Arbeiten in Zukunft aussehen kann. Das Gebäude, das ist vernetzt, es lernt, wie es genutzt wird, spart dadurch Energie und macht uns den Alltag leichter. Also effizienter geht's eigentlich kaum.
1: Und selbst von außen ist der Cube ja ein richtiger Hingucker, oder?
2: Voll. Also ich liebe dieses Gebäude. Die Fassade, können wir uns vorstellen, ist komplett aus Glas, aber jetzt nicht einfach nur glatt. Nee, sie wirkt so ein bisschen gefaltet. Ich würde sagen, wie so ein zerknittertes Stück Alufolie. Und dadurch spiegelt das Gebäude den Himmel, die Züge, die Spree in Berlin. Je nachdem, wie ihm gerade das Licht fällt, wirkt es dann immer wieder anders. Mal silbern, mal bläulich, mal fast unsichtbar. Also für mich echt wirklich einer der Hingucker in Berlin und dann auch noch eins mit einem eigenen Gehirn.
1: Wer mit dem Zug nach Berlin kommt, sieht das Gebäude sofort direkt am Washingtonplatz. Architektur, die nicht nur gebaut, sondern programmiert wird. Schon ein bisschen verrückt. Ein Haus, in dem wir nie wieder den Lichtschalter drücken müssen.

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1: Sonnig und knochentrocken geht's gerade weiter, dazu kaum Wolken am Himmel. Bis zum Mittag und in Richtung Nachmittag bleibt's fast überall strahlend, aber eben auch richtig heiß. Maximal 31 bis 38 Grad, vereinzelt im Westen sogar bis 41. Morgen gibt's im Westen mehr Wolken und ab und zu kräftige Gewitter. Sonst meist sonnig bei maximal 36 bis 41 Grad.
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2: Kolumbien stoppt Entwaldung für Rindfleisch. Rindfleischfirmen in Kolumbien dürfen keine Wälder mehr abholzen. Das steht in einem neuen Gesetz. Seit Anfang Juni müssen Schlachthöfe, Händler und Exporteure nachweisen, dass ihr Rindfleisch nicht aus gerodeten Waldgebieten stammt. Hintergrund: Kolumbien hat bereits 3,3 Millionen Hektar Wald verloren, eine Fläche größer als Belgien. Und Rinderhaltung gilt als einer der Haupttreiber der Entwaldung im Amazonasgebiet. Die Umweltorganisation EIA bezeichnet das Gesetz als mögliches Vorbild für andere tropische Länder. Kolumbien hat nun 24 Monate Zeit, die nötigen Kontrollsysteme aufzubauen und damit die Chance, als Vorreiter in der Region Geschichte zu schreiben.
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3: Wie stark beeinflussen uns eigentlich Modetrends in dem, was wir kaufen und tragen? Das ist gleich Thema bei uns in ein paar Minuten. Alexandra Peters hier. Ich wünsche euch einen tollen Freitag.

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1: Ich bin anfällig für Modetrends. Das muss ich leider zugeben. Bei mir ist es zwar nicht so, dass ich sofort Sachen mag, wenn ich sie sehe, aber je häufiger ich Dinge sehe, also bestimmte Stile oder Schnitte, desto mehr gefällt es mir auch und ich trage dann auch sowas mal eher. So ist das aber auch mit Trends. Aus der Brillux Radioredaktion Amina Jamai Astiban hat sich das Ganze mal modegeschichtlich angeguckt. Warum sind bestimmte Schnitte oder Proportionen überhaupt in die Mode gekommen und was hat sich über die Jahre so geändert, Amina?
2: Dann lass uns mal in den 1920ern starten. Da sind die ersten Flapperkleider aufgetaucht, diese kurzen, locker geschnittenen Kleider. Das war natürlich erstmal ein Skandal, weil bis dato waren ja Korsett und bodenlange Röcke angesagt. Das Sanduhr-Ideal war also erstmal abgeschrieben. Dafür flache Brust und Hüfte. Es gab sogar bestimmte Bandagen, mit denen man die Körperform entsprechend angepasst hat. Diese Antiproportion war also sowas wie ein kulturelles Statement. 1974 war die Sanduhr dann aber schon wieder zurück. Das geht auf die Kappe von Christian Dior und seiner ersten Kollektion. Da hat er den Fokus auf maximale Weiblichkeit gelegt, also extrem schmale Taillen, ausladende Röcke, betonte Brüste. Teilweise brauchte man für so einen Rock bis zu 40 Meter langen Stoff, also ein ganz bewusstes Zeichen von Luxus in einer Zeit, in der Sparsamkeit noch allgegenwärtig war, so ganz kurz nach dem Krieg. In den 1980ern wurde es dann kantiger, statt Taille standen auf einmal die Schultern im Fokus. Der Grund? Frauen haben nun auch vermehrt Führungspositionen in der Arbeitswelt eingenommen. Um ernst genommen zu werden, hat die Mode mit Powerdressing reagiert. Breite Schultern, markante Schnitte, ganz klare Linien. Oft inspiriert von klassischen Männeranzügen. Kleidung ist also zu so einer Art Rüstung geworden. Die Proportionen, die wurden hier ganz bewusst genutzt, um Autorität auszustrahlen. In den 2000ern hat sich der Blick dann wieder komplett verschoben. Low-Rise-Hosen saßen extrem tief, dazu kamen bauchfreie Tops und der Fokus, der lag plötzlich auf Hüfte, Bauch und Becken. Popstars wie Britney Spears oder Paris Hilton, die haben diesen Look einfach geprägt. Interessant finde ich ja, die berühmten Low-Rise-Hosen, die gehen ursprünglich auf Alexander McQueen zurück, der eigentlich den Übergang von Wirbelsäule und Becken betonen wollte. Daraus ist dann ein Körperideal geworden. Heute sieht das Ganze ja wieder ganz anders aus. Oversized. Große Hoodies, weite Mäntel, lange Ärmel. Der Körper, der verschwindet schon fast im Stoff und Labels wie Balenciaga oder Vêtements spielen bewusst mit diesen Proportionen. Taille, Brust oder Hüfte sind plötzlich ganz egal. Diese Antiproportion, die kann auch als Gegenbewegung auf die extreme Körperfixierung in den 2000ern gesehen werden.
1: Proportionen kommen und gehen also in Wellen. Mode reagiert damit immer auf das, was gesellschaftlich gerade wichtig ist, ob Freiheit, Sicherheit, Macht oder Abgrenzung. Und wahrscheinlich tragen wir deshalb am Ende doch mehr Trends, als wir denken.

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1: Ich wünsche euch einen tollen Freitag, kurz vor 12 ist es. Und bei uns geht es gleich weiter mit einer Außenstelle eines bekannten Museums an einem Flughafen. Was da los ist, sprechen wir gleich drüber in der nächsten Stunde hier bei Relax Radio.

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1: Im Studio Finn Riebe, sei freundlieb. Lebenslange Haft. So lautet das Urteil für den Attentäter vom Magdeburger Weihnachtsmarkt. Außerdem wurde die besondere Schwere der Schuld festgestellt. Der 51-Jährige war 2024 mit einem Mietwagen über den Markt gerast. 6 Menschen starben, mehr als 300 wurden verletzt. Das sind Pläne mit echter Sprengkraft. Bei VW stehen offenbar weltweit 100.000 Jobs auf der Streichliste. Das berichtet das Manager-Magazin. Demnach könnten mittelfristig in Deutschland auch die VW-Standorte in Hannover, Zwickau und Emden sowie das Audi-Werk Neckarsulm geschlossen werden. Große Baustellen sollen in Deutschland künftig schneller fertig werden. Der Bundestag hat dafür jetzt grünes Licht gegeben. Vor allem Straßen- und Schienenprojekte sollen zügiger geplant und genehmigt werden. Umweltverbände warnen allerdings vor Nachteilen für den Naturschutz. Langsam aber sicher füllt sich bei der Fußball-WM der Spielplan für die erste K.O.-Runde. 4 von 16 Partien sind komplett. Zum Auftakt spielt übermorgen Südafrika gegen Kanada. Für das Spiel der Deutschen am Montag sind jetzt nur noch 3 Gegner möglich: Schottland, Paraguay und Schweden.
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2: Ich bin Regina Rademacher und gerade jetzt zum Sommer hin, da landen ja wieder ständig neue Reiseideen auf meiner Bucketlist. Ganz davon abgesehen, dass die Niederlande da sowieso immer ganz weit vorne mitmischen. Aber gleich sprechen wir über einen Ort, der Kunst, Architektur und überraschende Entdeckungen auf ziemlich coole Weise verbindet. In den Niederlanden. Was das Rijksmuseum so besonders macht, das klären wir gleich hier sofort nach 3 Songs.
0: 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Slater, Cannibalism. 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
1: Auf meiner Reisebucketlist, da stehen inzwischen mehr Ziele, als ich jemals noch freie Wochenenden haben werde. Und die Niederlande, die haben ja sowieso immer festgebuchten Platz drauf. Ich mag so diese entspannte Atmosphäre, die schönen Städte und diesen Mix aus Tradition und trotzdem modernem Lifestyle. Ein Ort in Amsterdam hat es jetzt sogar richtig weit nach oben geschafft. Ein Museum, das nicht nur Kunst zeigt, sondern selbst schon wie so eine kleine Entdeckungsreise wirkt. Kollegin Alexandra Peters weiß jetzt mehr darüber. Alex, was macht das Rijksmuseum in Amsterdam so besonders?
2: Das Rijksmuseum ist eines der bedeutendsten Museen der Niederlande, mit Werken von Künstlern wie Rembrandt oder Johannes Vermeer. Aber das Besondere ist, es geht nicht nur um die Kunst an den Wänden, schon das Gebäude selbst ist ein Erlebnis. Es wirkt fast wie

0: Ein Schloss mit großen Hallen, Durchgängen und unglaublich vielen Details.
1: Also meinst du einen Ort, der einen schon eher reinzieht, bevor man überhaupt ein Bild gesehen hat?
0: Genau, und das Spannende ist, man kann sich dort richtig verlieren, im besten Sinne. Hinter den großen Räumen versteckt sich zum Beispiel ein Garten, den viele gar nicht erwarten würden. Der ist ruhig, fast ein bisschen abgeschieden, mit historischen Pflanzen gestaltet. Plötzlich ist man raus aus dem Trubel und in einer ganz anderen Welt.
1: Ein kompletter Kontrast, also so mitten im Museum.
0: Ja, und dieser Überraschungseffekt zieht sich weiter, denn das Museum geht sogar noch einen Schritt weiter. Es gibt eine kleine Außenstelle am Flughafen Schiphol. Dort können Reisende kostenlos echte Kunstwerke sehen. Man wartet auf den nächsten Flug und plötzlich steht man vor Originalen. Kunst taucht da auf, wo man sie überhaupt nicht erwartet.
1: Ja, beeindruckende Kunst, ein versteckter Garten, klingt schon sehr geheimnisvoll, und sogar so eine kleine Museumsfiliale am Flughafen. Warum denn auch nicht? Das ist eine ziemlich besondere Mischung. Und bei mir ist damit das Rijksmuseum in Amsterdam auf jeden Fall ein gutes Stück weiter nach oben auf der Bucketlist gerutscht. Und die Niederlande, die haben da mal wieder einen Grund mehr geliefert, mal kurz vorbeizuschauen.

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1: Sonnig und knochentrocken geht's gerade weiter, dazu kaum Wolken am Himmel. Bis zum Mittag und in Richtung Nachmittag bleibt's fast überall strahlend, aber eben auch richtig heiß. Maximal 31 bis 38 Grad, vereinzelt im Westen sogar bis 41. Morgen gibt's im Westen mehr Wolken und ab und zu kräftige Gewitter. Sonst meist sonnig bei maximal 36 bis 41 Grad.
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2: Irland führt Künstlergrundeinkommen dauerhaft ein. Künstlerinnen und Künstler in Irland erhalten künftig dauerhaft ein staatlich gefördertes Grundeinkommen von monatlich 325 Euro. Das Programm war zunächst als Modellversuch mit 2000 Teilnehmenden gestartet. Es hat die irische Regierung so überzeugt, dass es unbefristet weitergeführt werden soll. Studien zeigen, dass das Programm nicht nur die Kreativität fördert, sondern auch das psychische Wohlbefinden der Empfangenden deutlich verbessert. Irland ist damit das erste Land in Europa, das ein permanentes Grundeinkommen speziell für Kreative eingeführt hat.
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3: Auf meinem Handy gibt's einen Ordner mit Lieblingsfotos, den ich eigentlich viel zu selten öffne. Natürlich haben wir ja auch zu Hause welche an den Wänden hängen, aber ich finde, da geht noch was. Und deswegen sprechen wir gleich hier über eine Idee, wie Erinnerungen nicht auf dem Bildschirm verschwinden oder in irgendeiner Galerie, sondern jeden Tag Teil der Wohnung werden können. Wie aus vielen Bildern ein

0: Sie sind einfach viel zu schade, um irgendwo in der Handygalerie zu verschwinden. Da stapeln sich Fotos von Reisen, Ausflügen und kleinen Momenten. Genau deshalb finde ich jetzt die Idee, über die wir jetzt mit euch sprechen wollen, besonders charmant. Da bekommen besondere Erinnerungen nämlich einen festen Platz an der Wand. Jetzt nicht ordentlich ausgemessen nebeneinander, sondern einfach chaotisch durcheinander, scheinbar wild in unterschiedlichen Rahmen. Dahinter steckt ein Konzept aus der Kunstwelt, das heute wieder richtig im Trend liegt. Daniel, was hat dich an diesem Konzept so gepackt?
1: Das war vor allem der Moment, wo ich gemerkt habe, wie viel Persönlichkeit in dieser einen einzigen Wand steckt. Das sind nicht irgendwelche zufällig ausgewählten Bilder, sondern alles Urlaubserinnerungen von Ingo Lemberg und seiner Frau.
2: 2003 sind wir für 3 Jahre in den USA gewesen, in Alabama, und haben da verschiedene Urlaube gemacht und haben uns immer irgendwelche Bilder aus dem Urlaub mitgebracht und haben dann angefangen, diese wüste Bilderwand zusammenzubringen, und das hat sich bis heute fortgesetzt.
1: Auch 20 Jahre später sind sie noch in jedem Urlaub auf der Jagd nach Motiven, die es wert sind, ihnen jeden Tag vor der Nase zu hängen.
2: Stehen wir oft davor, auch Freunde, die zu Besuch kommen oder die erstmalig zu Besuch kommen, gucken sich's an und, was war das denn? Ja, das war Charleston und das war London und da war Mallorca und das war Peking und das war Shanghai und so weiter und so weiter.
1: Das ist eben nicht einfach nur Dekoration, das sind gelebte Erinnerungen.
0: Und warum dazu diese bewusst unterschiedlichen Rahmen? Warum dieses scheinbare Chaos?
1: Weil die Erinnerungen selbst auch unterschiedlich sind. So unterschiedlich wie die Motive.
2: Da wirken auch nicht einheitliche Rahmen, und so einheitlich braucht es auch gar nicht sein. Das sieht in Summe aus wie ein Gesamtbild, ein riesengroßes, und füllt die Wand da eigentlich ganz gut aus.
1: Hat übrigens auch einen Namen, Petersburger Hängung.
0: Was steckt denn dahinter?
1: Das kommt aus der Eremitage, dem Kunstmuseum in St. Petersburg. Interior-Experte Erik Schroth hat das hier bei Brillux Radio schon mal an anderer Stelle eingeordnet.
3: Dort hängen die über 60.000 Kunstwerke über die kompletten Wände bis unter die Decke in einer engen Anordnung ganz dicht beieinander. Und eine gut in Szene gesetzte Petersburger Hängung hat die Macht, ein großes, ganz neues Gesamtkunstwerk und somit einen echten Hingucker zu zaubern.
1: Und genau das ist auch Ingo Lemberg gelungen. Nicht mit 60.000 Bildern, aber in einer etwas kleineren Version. Und noch eine kleine Inspiration zum Schluss. Da können wir auch moderne Bilder neben alte hängen, große Formate neben kleine, Fotografien neben Gemälde und sogar Spiegel oder kleine Objekte können Teil der Wandgestaltung werden.
0: Das sieht gut aus, hört sich auch gut an. Vielleicht braucht es manchmal da gar keine neue Einrichtung, sondern einfach die passenden Geschichten dazu, die wir ja ohnehin schon gesammelt haben.

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1: Es gibt so Figuren, die verschwinden einfach nie von der Bühne, egal wie viele Jahre ins Land gehen. Damit kann jeder von uns was anfangen. Dracula gehört da definitiv dazu, der berühmte Vampir. Seit Jahrzehnten sorgt er für Gänsehaut, inspiriert Filme, Serien, Bücher und jetzt gibt's auch wieder ein neues Musical dazu. Natürlich Grusel inklusive. Kollegin Dani Wiese hat sich die Premiere angeschaut und verrät uns, wie viel Biss in dieser Inszenierung steckt.
2: Dracula steht ja nicht nur für Macht, für Blut, nein, Dracula steht auch für die dunkle Seite. Und ich habe die Promis mal bei der Premiere gefragt, was ist denn bei euch zu Hause die dunkle Seite, die dunkle Ecke? Und Felix von Jascheroff, der John Bachmann von Gute Zeiten, Schlechte Zeiten, war noch einer der harmloseren.
3: Die dunkelste Ecke bei mir ist, glaube ich, mein Klo. Mein Gästeklo. Im Dunkeln ist gut munkeln, weißt du?
2: So. Und ich kann nur so viel verraten, die Promis bei der Premiere waren sehr, sehr rätselig.
1: Okay, wir sind gespannt. Ich habe jetzt auch so ein bisschen Angst. Aber wir hören auf jeden Fall gleich mal mehr dazu hier bei Brillux Radio nach 13 Uhr dann.

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1: Im Studio Finnriebe sei freundlieb. Der Attentäter vom Magdeburger Weihnachtsmarkt muss lebenslang hinter Gitter, so das Urteil. Außerdem soll bei einer möglichen späteren Entlassung aus der normalen Haft geprüft werden, ob er im Anschluss in die Sicherungsverwahrung kommt. 6 Menschen waren bei der Tat gestorben. Der Stellenabbau bei VW fällt wohl deutlich größer aus als gedacht. Laut Manager-Magazin stehen weltweit 100.000 Jobs auf der Streichliste. Bislang war von halb so vielen die Rede. Das könnte auch die Werke in Zwickau, Hannover und Emden sowie das Audi-Werk in Neckarsulm-Hart treffen. Stuttgart 21 wird nicht nur noch später fertig, sondern auch noch deutlich teurer. Die Deutsche Bahn rechnet mit zusätzlichen Kosten von 3 Milliarden Euro für den Tiefbahnhof. Das berichten mehrere Medien. Außerdem wird die Eröffnung von Ende des Jahres auf 2031 verschoben. Bei der Fußball-WM richtet sich der Blick fürs deutsche Team nach der Pleite gegen Ecuador schon aufs nächste Spiel. Wegen des komplizierten Vergleichs der Gruppendritten kommen fürs 16. Finale am Montag jetzt nur noch 3 Gegner in Frage: Schottland, Paraguay und Schweden.
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2: Bei Vampiren bin ich ja spätestens dann raus, wenn die Musik dramatisch wird und irgendwo Nebel aus dem Boden hochwabert. Aber genau das macht ja auch den Reiz aus. Neues Dracula-Musical ist unterwegs und sorgt gerade für jede Menge Gänsehaut. Wie die Premiere in Berlin angekommen ist und welche Promis dort ihre ganz eigenen dunklen Geheimnisse verraten haben, das hören wir uns gleich an. Ich bin Regina Rademacher, kommt gut durch den Freitag.
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1: Ich finde ja, manche Geschichten, die setzen einfach nie Staub an oder Spinnweben. Dracula gehört da auf jeden Fall dazu. Egal ob als Buch, als Film, als Musical, der berühmte Vampir schafft es immer wieder, Menschen in seinen Bann zu ziehen und so zu gruseln. Es gibt jetzt ein neues Dracula-Musical mit viel Musik, dunkler Atmosphäre.

0: Ehre und einer ordentlichen Portion Glamour. Bei der Premiere in Berlin, da wurde aber nicht nur auf der Bühne über Geheimnisse gesprochen, sondern auch auf dem roten Teppich. Kollegin Dani Wiese hat sich dort für uns unter die Promis gemischt.
1: Wenn man an Dracula denkt, dann denkt man natürlich sofort an dieses typische Blutrot. Und ja, Rot ist schon so eine spezielle Farbe. Und wenn auf so einer Premiere so viele Promis unterwegs sind, frage ich sie doch direkt mal, was ihr Lieblingsrotton ist. Felix von Jaschorow, der John Bachmann von Gute Zeiten, Schlechte Zeiten.
2: Boah, Rot ist immer so eine ganz schwierige Farbe, finde ich. Aber es gibt so ein Kupferrot, das glaube ich ganz geil. So ein bisschen wie Blut. Ah.
1: Für Annika, Musicaldarstellerin und Schauspielerin, ganz klar das hier.
3: Oh, ich liebe ja diesen Blutrotton, den ich gerade auf den Lippen trage, weil ich finde, der steht für Liebe, Leidenschaft und Blut.
1: Und für Model Claudia mit K, ganz klar das hier.
3: Nicht dieses klassische Rot, sondern dieses Rot, was so eher in dieses Orangene geht. Also so ein knalliges Rot. Ich habe ganz viele Röcke, meine Sonnenbrillen sind auch in dieser Farbe, ja.
1: Für Katharina, TV-Moderatorin und Speakerin, geht nur dieses Rot hier.
4: Ferrari-Rot, was einfach so schön ist, so sexy ist. Valentino Italien-Vibes aus den 60ern, das ist mein Lieblingsrot.
1: Weil Dracula ja auch für das Dunkle steht, habe ich die Promis direkt noch gefragt, was ist denn bei euch zu Hause das Dunkelste, Katharina?
4: Es gibt eine ganz dunkle Ecke und die ist ein ganzes Zimmer. Und da sind meine Kleidungsstücke seit 20 Jahren, die ich nicht schaffe loszuwerden. Die Kammer des Grauens, Dani. Ja, da sind Sachen aus den 80ern, aus den 90ern, aus den 2000ern. Da sind ungefähr 4 Kleidergrößen, von Kleidergröße 38 bis 54. In der Hoffnung, dass alles wieder passen wird.
1: Und bei Schauspielerin und Musicaldarstellerin Annika ist das hier die dunkelste Ecke.
3: Oh ja, unterm Bett. Unter Bett, da gibt es all die Geheimnisse, die so runterfallen, die keiner mehr weiß, an die sich keiner mehr erinnert. Und plötzlich macht man das auf und denkt so, hupsalalalala.
1: Schauspieler und Werwölfe-Teilnehmer Steven, der hat auch eine ganz speziell dunkle Ecke.
5: Ah ja, also ich habe die Wäschetonne, da liegen die Socken unten, da liegen die Schlüpper oben drauf. Also ich dachte, das ist meine dunkle Ecke, ja.
1: Ich glaube, diese dunkle Ecke, die kennen wir doch alle, oder?
0: Ja, auf jeden Fall auch die Wäschetonne. Ach, wie schön, dass wir aber alle so dunkle kleine Geheimnisse haben, irgendwo in irgendeiner Schublade oder Wäschetonne zu liegen. Dracula liefert auf jeden Fall eine passende Portion Gänsehaut dazu. Große Gefühle und jede Menge Bühnenzauber. Danke an Dani fürs Mitnehmen nach Berlin.

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1: Sonnig und knochentrocken geht's gerade weiter, dazu kaum Wolken am Himmel. Bis zum Mittag und in Richtung Nachmittag bleibt's fast überall strahlend, aber eben auch richtig heiß. Maximal 31 bis 38 Grad, vereinzelt im Westen sogar bis 41. Morgen gibt's im Westen mehr Wolken und ab und zu kräftige Gewitter. Sonst meist sonnig bei maximal 36 bis 41 Grad.
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2: Flüsse in Freiheit. Europa hat im vergangenen Jahr so viele Flusssperren entfernt wie noch nie. Über 600 Dämme, Wehre und andere Barrieren wurden aus europäischen Gewässern beseitigt. Alleine Schweden entfernte 173 Barrieren. Das ist ein neuer Rekord, der von der Naturschutzorganisation European Wetlands dokumentiert wurde. Insgesamt wurden dadurch über 3700 Flusskilometer wieder miteinander verbunden. Hintergrund ist ein EU-Gesetz, das bis 2030 mindestens 25.000 Kilometer frei fließende Flüsse in Europa vorschreibt. Flusssperren unterbrechen natürliche Wanderrouten für Fische wie Lachs und Aal, beeinflussen den Sedimentfluss und verändern ganze Ökosysteme. Durch die Beseitigung können sich Flüsse erholen und Auen neu entstehen.
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3: Im Winter braucht man ja eigentlich eher selten eine Sonnenbrille, außer man möchte Skifahren. Ich war also letztens dann jetzt unterwegs, um mir für den Sommer ein schickes Teil zu holen. Zur Inspiration habe ich natürlich im Netz ein bisschen durchgesucht und bin plötzlich bei Fotos aus den 60ern gelandet. Die sahen da alle schon sehr toll aus. Die Menschen, ganz klar, und die Sonnenbrillen und die Looks, wie auch der von Jackie Kennedy. Ihr Stil, der erlebt ja gerade ein Comeback und genau über das sprechen wir gleich hier nach zwei Songs. Ich bin Regina Rademacher, hallo.

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2: Mir ist letztens in einem Schaufenster ein Look aufgefallen, der gleichzeitig elegant, lässig und irgendwie vertraut wirkte. Und vor allem die große Sonnenbrille, die hatte es mir angetan. Aber auch diese kleinen Linien, die waren toll. Es war nur ganz wenig Schnickschnack dran, das mag ich sowieso. Und dann dachte ich plötzlich an Jackie Kennedy. Obwohl ja ihre berühmtesten Auftritte Jahrzehnte zurückliegen, taucht dieser Stil gerade wieder überall auf. Auf Social Media, bei mir im Schaufenster, in Modemagazinen oder auf den Straßen. Kollegin Alexandra Peters, was macht diese Mode denn so zeitlos und was davon tragen wir heute eigentlich ganz selbstverständlich weiter?
3: Jackie Kennedy war ja viel mehr als nur irgendeine Modeikone. Sie war First Lady der USA, Ehefrau von John F. Kennedy, später Jackie Onassis und stand permanent unter Beobachtung. Und genau daraus ist dieser Stil entstanden. Nicht laut, nicht verspielt, sondern kontrolliert und klar. Kostüme, Etui-Kleider, große Sonnenbrillen. Immer Haltung zeigen, ohne sich aufzudrängen. Und genau das wirkt heute wieder total modern, weil ihr Stil nicht nur auf Trends gesetzt hat, sondern auf Selbstbewusstsein und Zurückhaltung. Diese Mischung macht ihn zeitlos und deshalb taucht der Jackie Kennedy-Stil gerade überall wieder auf.
2: Aber wir leben heute ja doch komplett anders. Social Media haben wir, schnelle Trends, ständig was Neues. Warum funktioniert der Stil noch?
3: Vielleicht genau deshalb, weil alles so laut ist. Jackies Stil wirkt wie ein Gegenpol. Sie hat oft ein Outfit um ein einziges Detail gebaut. Ein Accessoire, ein Hut, ein Mantel. Der Rest durfte ruhig sein und das passt total zu dem, was viele heute wollen. Weniger Teile, die dafür besser sitzen. Lieber ein starker Look als fünf halbe. Das fühlt sich irgendwie erwachsen an und auch entspannt.
2: Also sagst du, weniger Trend, mehr Persönlichkeit.
3: Genau, Jackie Kennedy hat nie versucht, jedem Trend hinterherzulaufen. Sie hatte eine klare Linie und die gibt Sicherheit. Heute sehen wir das bei Designern wieder. Klare Silhouetten, hochwertige Stoffe, wenig Muster. Und im Alltag genauso. Der gut geschnittene Blazer, die große Sonnenbrille, flache Schuhe. Das ist kein Retro, das ist ein Stilversprechen. Wir müssen uns nicht ständig neu erfinden, um modern zu sein.
2: Und das scheint das Geheimnis zu sein hinter dem Jackie Kennedy-Stil tatsächlich. Wirkt nicht wie eine Verkleidung, sondern eine Persönlichkeit, haben wir gerade gehört. Und genau deshalb passt diese Mode vielleicht heute sogar besser denn je.

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1: Wir können es jetzt schon so ein bisschen sehen, was sich da am Himmel andeutet. Gestern Abend wollte ich die Fenster zumachen und dann bin ich deutlich länger am Himmel quasi hängen geblieben als geplant. Jetzt steht nämlich schon der Rosenmond an und der bringt zusammen mit dem Sommerhimmel gerade eine richtig schöne Kulisse mit. Warum sich der Blick nach oben in den kommenden Tagen oder besser Nächten besonders lohnt, das klären wir gleich hier bei Brillux Radio.

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1: Im Studio Mia Hin. Lebenslange Haft. So lautet das Urteil für den Attentäter vom Magdeburger Weihnachtsmarkt. Außerdem stellte das Gericht die besondere Schwere der Schuld fest. Der 51-Jährige war 2024 mit einem Mietwagen über den Markt gerast. 7 Menschen starben, mehr als 300 wurden verletzt. In Deutschland soll es bei der Sanierung von Straßen, Brücken und Schienen schneller gehen. Ein entsprechendes Gesetz hat der Bundestag jetzt verabschiedet. Es soll Planungen und Genehmigungen beschleunigen, vor allem bei Verkehrs- und Energieprojekten. Umweltverbände befürchten Einbußen beim Naturschutz. Europa ächzt weiter unter der Hitzewelle. Auch am Wochenende werden vielerorts Temperaturen von über 40 Grad erwartet. In den Niederlanden wurde jetzt auch ein großes Elektrofestival kurzfristig abgesagt. Zigtausende Besucher hatten gestern schon angefangen zu feiern. In der Nacht kam dann der Abbruch. Langsam aber sicher füllt sich bei der Fußball-WM der Spielplan für die erste K.O.-Runde. 4 von 16 Partien sind komplett. Zum Auftakt spielt übermorgen Südafrika gegen Kanada. Für das Spiel der Deutschen am Montag sind jetzt nur noch 3 Gegner möglich. Schottland, Paraguay und Schweden.
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2: Hallo, schönen Freitag. Ich bin Regina Rademacher und jetzt am Wochenende, da habe ich was ganz Tolles, Unaufgeregtes eigentlich auf meiner To-Do-Liste und ich hoffe wirklich, dass mir da keine Wolken in die Quere kommen. Wehe. Denn in diesen Tagen, da gibt es dieses fantastische Phänomen am Himmel. Ende Juni, Anfang Juli zeigt sich der Rosenmond. Was es damit auf sich hat, das erzähle ich euch gleich genauer hier in ein paar Minuten.
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1: Gestern Abend, da wollte ich eigentlich nur schnell noch mal etwas frische Luft schnappen, kurz vor die Tür, und dann stand ich erst mal da. Aus den geplanten 2 Minuten wurden dann locker 10, weil der Himmel einfach so schön aussah. In den kommenden Tagen, da gibt es wirklich einen guten Grund, häufiger mal nach oben zu schauen. Am 29. Juni, also zum Wochenanfang, da steht der Rosenmond am besten am Himmel und sorgt für diese besondere Sommerabendstimmung, die irgendwie auch sofort entschleunigt und so fasziniert. Gleichzeitig werden die Nächte dann langsam wieder ein bisschen dunkler, sodass Sterne und auch die Milchstraße nach und nach besser zu erkennen sind. Wenn ihr also am Wochenende auf dem Balkon sitzt, im Garten entspannt oder noch eine kleine Runde abends spazieren geht, dann bekommt ihr dazu gratis ein schönes Naturschauspiel serviert. Wenn denn keine dicken Wolken unterwegs sind, wehe. Aber dann lohnt es sich auch wirklich.

Mal das Handy ein paar Minuten wegzulegen und stattdessen nach oben zu gucken. Der Rosenmond sorgt also rund um den 29. Juni für eine tolle Atmosphäre, kündigt sich jetzt schon so langsam an, deswegen erzähle ich es schon. Und manchmal, da liegt einfach das viel schönere Abendprogramm direkt über unseren Köpfen.

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1: Sonne satt und dazu oft nur ein paar Wolken. Regen ist heute Mittag kein Thema und es bleibt bis zum Abend meist trocken. Richtig heiß wird es dabei mit Höchstwerten zwischen 31 und 38 Grad. Im Westen sind auch um die 41 Grad drin. Morgen geht's weiter extrem heiß. Dazu kommen im Westen häufiger Wolken und am Nachmittag vereinzelt kräftige Gewitter auf.
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2: Badegewässer so sauber wie nie. Deutschlands Badegewässer sind so sauber wie selten zuvor. Pünktlich zur Badesaison gibt es grünes Licht für Seen, Flüsse und Küsten. Die Europäische Umweltagentur EEA hat über 2300 Badestellen in Deutschland untersucht und in über 90% der Fälle eine exzellente Wasserqualität festgestellt. Damit liegt Deutschland im europäischen Vergleich auf Platz 7. Nur 3 Stellen wurden als schlecht bewertet. Hauptgrund für die Verbesserung in den letzten Jahrzehnten: deutlich weniger unbehandeltes Abwasser gelangt in die Gewässer.
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3: Mit Regina Rademacher, hallo, und ich muss jetzt wirklich langsam mal meine Knochen wieder ein bisschen bewegen und flexibler bekommen. Ich habe mal nach einem entspannten Workout für zwischendurch gesucht und da kommst du ja gar nicht mehr um Pilates rum. Überall Pilates. In den Studios, auf Social Media, sogar beim Gespräch am Kaffeetisch. Alle reden plötzlich wieder über Pilates. Warum dieser Sport gerade so viel Menschen begeistert? Wir kommen dem Boom auf die Spur. Noch bis 15 Uhr hier.

Beim Aufstehen, da spricht mein Körper inzwischen mit mir. Er sagt immer ganz deutlich, mehr Bewegung bitte. Inzwischen auch ganz laut. Genau so ein Moment war das, als ich mich auf die Suche nach einem entspannten Workout gemacht habe, das nicht sofort nach Leistungsdruck klingt.

0: Und ziemlich schnell bin ich beim Pilates gelandet. Pilates ist eindeutig 2026 wieder Trend. Warum der Sport gerade so gehypt wird, damit hat sich Brillux-Radio-Kollegin Amina Jemma Astiban beschäftigt.
1: Ja, und um diese Frage zu beantworten, musste ich eine ganz schöne Zeitreise machen. Wusstet ihr eigentlich, dass Pilates schon vor 100 Jahren gemacht wurde? Und ganz entgegen der Annahme, Pilates wäre ein Frauensport, erfunden hat's ein Mann. Josef Hubertus Pilates, ein Deutscher aus Mönchengladbach. Er ist Turner gewesen und als er im Ersten Weltkrieg interniert wurde, hat er den anderen Gefangenen Übungen gezeigt, die Atmung und Bewegung miteinander verbinden. Also Pilates.
0: Warte mal, also dieser fancy, super ästhetische Trend kommt eigentlich aus der Gefangenschaft?
1: Ganz genau. Und das Lustigste ist, selbst der Reformer, also dieses stylische Gerät aus den schicken Studios heute, hat seine Wurzeln im Krankenhausbett. Josef hat damals Federn an Betten geschraubt, damit verletzte Soldaten trotz Bettlägerigkeit trainieren konnten. Das Prinzip ist bis heute das gleiche. Kontrollierte Bewegungen, Widerstand durch Federn und Kraft aus der Körpermitte.
0: Wie wurde denn dann aus dieser Idee ein wirklich weltweiter Trend?
1: Nach dem Krieg ist Josef in die USA ausgewandert und hat in New York 1926 sein erstes Sportstudio eröffnet. Viele große Choreografen haben ihre Tänzer zu ihm geschickt, weil seine Kurse ihnen Kraft, Beweglichkeit und Kontrolle gegeben haben. Ach so, und zu der Zeit, da hieß das aber noch gar nicht Pilates. Josef hat es Contrology genannt. Der Name war aber zu sperrig und nach seinem Tod haben alle einfach von Pilates, also seinem Nachnamen, gesprochen.
0: Und das ist heute wirklich überall. Aber wie kommt es denn, Amina, dass Pilates gerade jetzt nochmal so durch die Decke geht?
1: Naja, wir sitzen viel, wir haben Stress, wollen uns bewegen, aber irgendwie nicht überfordern. Pilates trifft einfach dieses Bedürfnis perfekt. Es stärkt, macht beweglich, bringt Fokus und Körpergefühl zurück und der Reformer, der macht es natürlich auch noch attraktiver, weil es eben schnell sichtbare Erfolge gibt und das Training einfach elegant aussieht.
0: Und am Ende klingt Pilates irgendwie genau nach dem, was wir doch alle gerade brauchen. Ich auch. Bewegung, ein bisschen Abschalten, Entspannung und trotzdem gleichzeitig was für sich zu tun. Spannend, dass das Training gerade wieder so aufkommt, aber es macht ja auch Sinn.

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1: Es gibt Dinge, die sind viel kleiner, als ihr Ruf eigentlich vermuten lässt. Das Schweizer Taschenmesser gehört definitiv dazu. Seit Jahrzehnten steckt es in Jackentaschen, in Rucksäcken und Werkzeugkisten auf der ganzen Welt. Und manchmal auch in meiner Handtasche. Warum ausgerechnet dieses kleine Stück Metall so sehr zum Kultobjekt wurde, darüber sprechen wir in der kommenden Stunde hier bei Brillux Radio.

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1: Im Studio Mia Hin. Der Attentäter vom Magdeburger Weihnachtsmarkt muss lebenslang hinter Gitter, so lautet das Urteil. Außerdem soll bei einer möglichen späteren Entlassung aus der normalen Haft geprüft werden, ob er im Anschluss in die Sicherheitsverwahrung kommt. 6 Menschen waren bei der Tat 2024 gestorben. Stuttgart 21 wird nicht nur noch später fertig, sondern auch noch deutlich teurer. Die Deutsche Bahn rechnet mit zusätzlichen Kosten von 3 Milliarden Euro für den Tiefbahnhof. Insgesamt sind es damit fast 15 Milliarden. Außerdem wird die Eröffnung auf 2031 verschoben. Die EU will Männern aus der Ukraine im wehrfähigen Alter künftig keinen Schutz mehr gewähren. Damit reagiert die Kommission auf eine direkte Bitte aus Kiew. Für alle anderen Geflüchteten soll der Schutzstatus bis März 2028 verlängert werden. Deutschland leuchtet lila. Der Deutsche Wetterdienst warnt im ganzen Land vor teils extremer Hitze. Bis zu 41 Grad sind heute möglich. Zu heiß war es im Juni hier noch nie. Die Hitze kann beispielsweise zu Kreislaufproblemen führen. Besonders gefährdet sind etwa Ältere, Schwangere oder auch Kinder.
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2: Regina Rademacher hier, hallo am Freitagnachmittag. Jeder hat das Teil schon mal gesehen. Wir sprechen über das Schweizer Taschenmesser. Ein kleines Werkzeug, heute nennt man es sicher Multitool, mit einer erstaunlich großen Erfolgsgeschichte. Hunderte Millionen Exemplare wurden weltweit verkauft und viele von uns haben es bis heute in der Tasche oder in der Schublade. Da hören wir gleich mal nach. Wie hat es denn eigentlich damals angefangen mit dem Schweizer Taschenmesser? Und warum hält es sich bis heute und ist so beliebt? Vorher gibt's aber hier 3 Songs für euch.
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1: Es beginnt unscheinbar. Ein kleines Objekt passt in jede Tasche, hängt am Schlüsselbund oder verschwindet in diesem einen Fach im Rucksack. Man vergisst es fast, bis man es plötzlich braucht. Die Rede ist vom Schweizer Taschenmesser. Rot, glatt, mit dem weißen Kreuz drauf. Ein Klassiker, ursprünglich für Soldaten entwickelt. Heute ein Begleiter für fast jede Situation. Und genau da entfaltet es seine Stärke. Im Alltag. Beim Picknick, wenn niemand sonst ein Messer dabei hat. Beim Wandern, wenn etwas repariert werden muss. Beim Öffnen einer Dose, die sonst niemand aufbekommt. Beim Entfernen eines Splitters, der fast den Tag versaut hätte. Ein kleines Klick und da ist sie. Die Klinge oder die Schere, der Korkenzieher oder die Pinzette. Es sind diese kleinen Dinge, diese unspektakulären Situationen, in denen das Schweizer Taschenmesser plötzlich unverzichtbar wird. Wenn etwas klemmt, hakt, fehlt, wenn improvisiert werden muss. Jedes Werkzeug hat seinen Platz. Nichts wackelt, nichts ist zu viel.

0: fehlt. Bis zu 80 Funktionen haben manche Modelle und trotzdem bleibt alles kompakt, übersichtlich, intuitiv. Das Design drängt nicht auf, es ist einfach da und funktioniert. Form folgt Funktion, kaum ein Objekt zeigt das so klar wie das Schweizer Taschenmesser. Keine überflüssigen Schnörkel, keine Spielerei und trotzdem hat die rote Schale mit dem weißen Kreuz Charakter. Wiedererkennbar auf den ersten Blick. Ein kleines Objekt, ja, aber trotzdem ikonisch. Irgendwo zwischen improvisierten Lösungen, kleinen Notfällen und diesen Momenten, in denen man denkt, gut, dass ich das dabei habe.
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1: Sonne satt und dazu oft nur ein paar Wolken. Regen ist heute Mittag kein Thema. Und es bleibt bis zum Abend meist trocken. Richtig heiß wird es dabei mit Höchstwerten zwischen 31 und 38 Grad. Im Westen sind auch um die 41 Grad drin. Morgen geht's weiter extrem heiß. Dazu kommen im Westen häufiger Wolken und am Nachmittag vereinzelt kräftige Gewitter auf.
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2: E-Autos retten Leben. Der Boom der Elektroautos in China hat schätzungsweise 262.000 vorzeitige Todesfälle durch Luftverschmutzung verhindert. Das zeigt eine aktuelle Studie der Wuhan-Universität, die den Rückgang von Stickoxid- und Feinstaubemissionen durch den rasanten Umstieg auf Elektromobilität untersucht hat. China ist mittlerweile der weltweit größte Markt für Elektrofahrzeuge. Allein im April 2026 stiegen die öffentlichen Lademengen im Jahresvergleich um 69%. Die Internationale Energieagentur prognostiziert für das gesamte Jahr einen globalen E-Auto-Anteil an Neuzulassungen von rund 30%. Der gesundheitliche Nutzen der Elektromobilität ist damit erstmals in einer größeren Bevölkerungsstudie messbar belegt.
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0: Ich muss zugeben, bei Banksy, da war ich immer so hin und her gerissen. Einerseits wollte ich natürlich wissen, wer dahinter steckt. Andererseits fand ich es auch ziemlich cool, dass da mal jemand weltberühmt wird, ohne ständig sein Gesicht in die Kamera zu halten. Genau darüber wird gerade diskutiert, denn rund um den Street-Art-Künstler gibt es da neue Entwicklungen. Und dann habe ich sofort an Kollegin Dani Wiese gedacht. Die bringt Licht da rein. Dani, du bist großer Banksy-Fan. Als du das gehört hast, hast du dich gefreut oder eher gedacht, nö, jetzt macht er uns das alles kaputt?
1: Ja, viele fragen sich gerade, wie geht's denn eigentlich weiter? Banksy hat ja genau davon gelebt, ne? Dass niemand wusste, wer er ist. Er ist nachts einfach raus mit seiner Spraydose, Schablone und hat dann gesprayt. Und jetzt kennt man seinen Namen. Das verändert natürlich alles. Und man geht jetzt davon aus, dass Banksy jetzt in Museen zu finden sein wird. Aber kann das funktionieren? Ich war ja mittlerweile bei 4 Ausstellungen. In Amsterdam, in London, Kopenhagen und als letztes in Dresden. Und kann nur sagen, wow. Aber mehr verrate ich gleich.
0: Okay, ich glaube, wir müssen drüber reden, was da gerade los ist und warum die Geschichte so viele Banksy-Fans beschäftigt. Das klären wir dann hier. Habt einen schönen Nachmittag. Ich bin Regina Rademacher.

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1: Ich weiß nicht, wie es euch geht, aber genau das war für mich immer der Reiz an Banksy. Du läufst irgendwo durch eine Stadt und siehst plötzlich ein neues Werk und denkst dir, wann ist das denn passiert? Und vor allem, wer war das denn? Wer steckt dahinter? Das ist ein riesiges Geheimnis, ein riesiges Rätsel und das gehörte irgendwie zur Kunst dazu. Jetzt wird aber genau darüber diskutiert, weil die Identität des wohl bekanntesten Street-Art-Künstlers der Welt offengelegt worden sein soll. Und jetzt ploppen ja wieder ganz andere Fragen auf. Macht er überhaupt weiter? Wird seine Kunst anders wahrgenommen und gehört Street Art ins Museum? Darüber habe ich mit Kollegin Dani Wiese gesprochen. Die ist nicht nur totaler Banksy-Fan, Banksy Ultra, sondern hat sich seine Kunst auch schon in einer Ausstellung angesehen oder in mehreren.
2: Ja, kann man genau so sagen. Ich war in Dresden in einer Banksy-Ausstellung. Wow, erstaunlich gut. Banksys Stil ist es ja mittlerweile, mit Schablonen zu arbeiten und seine Kunstwerke aufzusprühen. Geht einfach, schnell und ist vorteilhaft, wenn man unabgesprochen Kunst im öffentlichen Raum hinterlässt. Vorteil jetzt, nach seiner Enthüllung, Banksys Kunst lässt sich hervorragend reproduzieren. Heißt, im Prinzip könntest du dasselbe Kunstwerk an mehreren verschiedenen Orten, in mehreren verschiedenen Museen zeigen. Konkret in Dresden haben sie dann ganze Szenen nachgebaut, wie zum Beispiel ein U-Bahn-Abteil. Banksy hatte sich mal als Reinigungskraft verkleidet, um in einer U-Bahn unerkannt zu sprühen. Und jetzt kannst du in der Ausstellung in dieses U-Bahn-Abteil reingehen und bist plötzlich mittendrin. Und für mich war das so, erst wenn du mittendrin stehst, verstehst du, wie durchdacht seine Kunst

0: eigentlich ist.
1: Was meinst du, was macht Banksys Kunst so unfassbar besonders?
0: Ja, ist ganz spannend. Banksys Kunst wirkt ja erstmal relativ einfach. Man merkt aber ganz schnell, oh, diese Kunst macht was mit mir. Man schaut dort drauf und fängt sofort an, darüber nachzudenken. Über die Welt, über Politik, vor allem aber auch über sich selbst und wie man zu dieser Situation steht. Denn hinter vielen Motiven steckt so viel mehr, als man im ersten Moment sieht, nämlich Protest, Macht, Gesellschaft, Krieg. Und da habe ich ein ganz schönes Beispiel, nämlich der vermummte Demonstrant in Wurfhaltung, der anstelle eines Steins einen Blumenstrauß in der Hand hält. Und das Motiv spielt mit dem Bild von Gewalt und Protest, setzt dem aber etwas Friedliches entgegen und das ist eine ganz klare Botschaft. Widerstand ist möglich, ist aber auch anders denkbar. Und genau das macht den Unterschied. Das ist nicht nur ein Bild, das, was Banksy macht, ist eine Haltung.
1: Ja, ich bin mir sicher, Dani hat da recht. Vielleicht hängt die Wirkung von Banksys Kunst gar nicht so sehr davon ab, wo sie wie zu sehen ist. Banksy bleibt Banksy. Egal, ob draußen auf der Straße oder zwischen Museumswänden. Und vielleicht das ist das stärkste Zeichen dafür, wie außergewöhnlich seine Kunst doch ist.

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1: Ich finde es ja schon kompliziert genug, wenn ich über die neue Einrichtung eines Zimmers oder einer ganzen Wohnung nachdenken soll. Spätestens dann, wenn da noch mehr mitmischen und die dann auch noch unterschiedliche Vorstellungen haben. Und dann wollen sie sich ja auch alle noch wohlfühlen etwa. Ja, genau darum geht's hier in der nächsten Stunde nach 16 Uhr. Dann sprechen wir hier bei Brillux Radio mit einem Psychotherapeuten aus Münster darüber, wie das funktionieren kann und warum selbst die Sitzrichtung da eine Rolle spielt. Bis dahin, habt ein schönes Wochenende.

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1: Im Studio Mia Hin. So heiß ist es in einem Juni in Deutschland noch nie gewesen. Der Hitzerekord ist jetzt geknackt. In Saarbrücken hat der Deutsche Wetterdienst vorläufig 40 Grad gemessen, sagte uns ein Sprecher. Den bisherigen Juni-Rekord gab es 2019.

0: 2019 mit 39,6 Grad. Lebenslange Haft. So lautet das Urteil für den Attentäter vom Magdeburger Weihnachtsmarkt. Außerdem stellte das Gericht die besondere Schwere der Schuld fest. Der 51-Jährige war 2024 mit einem Mietwagen über den Markt gerast. 7 Menschen starben, mehr als 300 wurden verletzt. Mit schwerem Gerät und bloßen Händen suchen Retter in Venezuela weiter nach Überlebenden des schweren Doppelerdbebens. Mittlerweile sind auch erste Helfer aus dem Ausland in der Region um die Hauptstadt Caracas angekommen. Nach aktuellem Stand starben bei dem Beben rund 600 Menschen. Die ersten Bundesländer sind heute in die Sommerferien gestartet. In Hessen, Rheinland-Pfalz und im Saarland war heute der letzte Schultag. Der ADAC rechnet für dieses Wochenende mit der ersten großen Sommerreisewelle in diesem Jahr.
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2: Einrichten. Eine knifflige Sache, wenn es ums eigene Zuhause geht, aber noch kniffliger wird's, wenn man eine Psychotherapiepraxis einrichten muss. Wie Christian das trotzdem geschafft hat, hören wir gleich mal rein. Ich bin Melanie Knöppler.
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1: Noga Harris.

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1: Wenn wir unser eigenes Zuhause einrichten, ist ja klar, da können wir gestalten, wie es uns gefällt. Außer ihr wohnt mit einem Mann zusammen wie meinem, da wird es dann schon ein bisschen knifflig. Nur so viel, meine rosa Wände im Schlafzimmer, die konnte ich bis jetzt noch nicht durchsetzen. Dabei würde ich mich in rosa wirklich sehr wohl fühlen. Und als Christian Schwegmann, Psychotherapeut aus Münster, seine Praxis eingerichtet hat, da hat er noch viel mehr beachten müssen. Angefangen bei der Frage, welche Farbe soll an die Wände, damit einer seiner Patienten sich darin auch wohlfühlt.
2: Ich habe einen Freund gefragt, der Architekt ist, der hat aber nachgeguckt, ob es Studien dazu gibt, wie so Räumlichkeiten aussehen sollten. Tatsächlich keine, die jetzt direkten Einfluss haben auf den Erfolg von therapeutischen Interventionen, das jetzt nicht. Aber natürlich gibt es ja so Hinweise, was assoziieren Menschen mit so bestimmten Farben zum Beispiel. Und extremes Rot, das wäre mir jetzt irgendwie ein bisschen zu vital, würde ich jetzt mal sagen.
1: Rot ist es also nicht geworden.
2: Also bei mir ist zwar ziemlich viel weiß, aber auch nicht zu viel, dass es eine gewisse Form von Gemütlichkeit hat, nicht zu steril, etwas sanfter. Ich habe so einen Grauton gefunden, der eher also so leicht bräunlichen Touch hat. Das ist auch ganz angenehm. Also so eine Kombination aus Holz, Grau-Weiß und Pflanzen ist es dann am Ende geworden.
1: Ja, aber nicht nur die Farben hat Christian bewusst ausgewählt, auch die Möbel.
2: Dass man halt Rücksicht nimmt auf Größen der verschiedenen Personen, die hier so ein- und ausgehen. Also dass es gerade für kleinere Personen wirklich unangenehm ist, wenn die auf so hohen Stühlen sitzen und quasi freischwingende Füße haben. Das sollte nicht passieren. Gleichzeitig sollte es nicht passieren, dass Personen mit langen Beinen dann irgendwie in so einem Loch versinken.
1: Ja, stimmt, da muss man auch drauf achten. Und nicht nur die Möbel, sondern auch die Sitzrichtung spielt tatsächlich eine Rolle.
2: Wenn man da sitzt und auf ein sich nicht veränderndes Bild guckt, dann löscht sich das irgendwann so raus, dann achtet man da nicht mehr so drauf, sondern lässt sich der Blick einfacher so nach innen richten. Kann man sich mehr auf sich selbst fokussieren, als wenn man zum Beispiel, also ich gucke Richtung Fenster, sehe dann natürlich, dass da sich auch mal was verändert.
1: Ja, Ablenkung soll also vermieden werden, aber vielen Patienten ist auch Beständigkeit in der Gestaltung wichtig. Die Erfahrung hat Christian schon gemacht, bevor er seine eigene Praxis gehabt hat.
2: Ich habe in einem Raum gearbeitet, auch mehrere Jahre, und hatte da auch Patienten, die dann so 2 Jahre bei mir

0: waren oder so, mal wieder gekommen sind. Und die haben sich sehr daran gestört, zum Beispiel, wenn sich da ein Bild geändert hat.
1: Ja, am Ende soll die Praxis für Christian Schwegmann ein Ort sein, an dem Menschen aufatmen können. Raum, der nicht ablenkt, sondern Ruhe ausstrahlt. Beständig, klar und bewusst gestaltet. Als verlässlicher Ort für Menschen, die Stabilität brauchen.

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1: Sonne satt und dazu oft nur ein paar Wolken. Regen ist heute Mittag kein Thema. Und es bleibt bis zum Abend meist trocken. Richtig heiß wird es dabei mit Höchstwerten zwischen 31 und 38 Grad. Im Westen sind auch um die 41 Grad drin. Morgen geht's weiter extrem heiß. Dazu kommen im Westen häufiger Wolken und am Nachmittag vereinzelt kräftige Gewitter auf.
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2: Parthenon nach 220 Jahren vollständig restauriert. Nach mehr als 220

0: 50 Jahren Restaurierungsarbeiten hat Griechenland die neu gestaltete Fassade des Parthenon auf der Athener Akropolis enthüllt. Das antike Bauwerk, eines der bekanntesten der Welt, erstrahlt nach jahrelangen Arbeiten in neuem Glanz mit wiederhergestellten Marmorstrukturen. Die Akropolis zählt jährlich Millionen von Touristen und gilt als Symbol der europäischen Zivilisation. Die griechischen Behörden haben jahrzehntelang auf eine möglichst authentische Wiederherstellung gesetzt. Ein Stück Weltgeschichte, das jetzt wieder in dem Glanz erstrahlt, den es verdient.
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2: Das Auge ist mit, sagt man ja so. Und gerade bei den ganz Kleinen muss man mit vielen Tricks arbeiten, damit auch der Mund mit ist. Wie das geht, das hört ihr gleich. Ich bin Melanie Knöppler.

0: Freunde, wir müssen uns nichts vormachen. Ich bin ja selber Mama und ich glaube, viele Eltern unter euch kennen das Problem bestimmt auch. Gemüse ist bäh, Obst ist i und bei allem außer Chicken Nuggets heißt dann immer, nee, schmeckt mir nicht. Ja, Kinder haben schon so einen ganz speziellen Geschmack. Wir haben mit unserem mittleren Sohn, mit einem unserer mittleren Söhne, so muss man es ja sagen, auch immer wieder Probleme. Alles, was nicht paniert ist, wird auch nicht gegessen. Naja, aus der Brillux-Radio-Redaktion Amina Jamal Astiban, die ist jetzt selber mit diesem Thema konfrontiert worden und das, obwohl sie gar keine Kinder hat. Amina, warum denn?
1: Ja, wie das immer so ist, wenn man ein bisschen zu viel am Handy hängt, irgendwann spült der Algorithmus einem Sachen rein, mit denen man eigentlich nichts am Hut hat. Kindererziehung in meinem Fall. Was ich aber so faszinierend an den Videos fand, die ich da so gesehen habe, wie unglaublich kreativ die Eltern heutzutage werden. Also ich kann mich auch noch an Sätze erinnern wie, es wird gegessen, was auf den Tisch kommt.
0: Ja, ich glaube, das haben wir alle schon mal gehört. Umso schöner, dass es bei vielen heute nicht mehr so ist. Aber was meinst du denn jetzt genau mit kreativ werden?
1: Ja, so ein paar Eltern auf Insta und TikTok, die versuchen wirklich alles, damit das, was gegessen werden soll, auch spannend aussieht. Da gibt es dann zum Beispiel ein Spaghetti-Nest mit Vogelei, anstatt einfach nur Nudeln mit Tomatensauce und Mozzarella. Oder ein Vulkan aus Kartoffelpüree und Soße mit Brokkoli als Bäumen und Dino-Nuggets. Essen soll also Spaß machen und deswegen kommt da manchmal richtige Kunst auf den Teller. Naja, und dann habe ich weitergescrollt und bin irgendwann auch noch ins Brotboxen-Rabbit-Hole gefallen.
0: Also nicht nur zu Hause wird das Essen schick präsentiert, sondern in der Schule und im Kindergarten auch.
1: Aber hallo, da bleibt's nicht dabei, dass vom Brot die Kruste abgeschnitten wird. Nee. Das Brot wird in Hasenform, Kreisen oder Herzchen ausgestochen. Genau wie der Aufschnitt. Den gibt's in Bärchenform. Manchmal wird der dann noch mit essbaren Stiften bemalt. Gurken werden dann in Stern- oder Tierform gebracht. Hartgekochte Eier in Herzform gedrückt. Ey, es gibt im Brotboxen-Game wirklich nichts, was es nicht gibt. Sogar kleine Dino- Hunde oder Teddyfiguren.
0: Wow, okay, also das muss ich jetzt erstmal sacken lassen und muss dazu sagen, bitte, Amina, das ist doch sau viel Arbeit, das schafft man doch gar nicht jeden Morgen.
1: Ja, da frag mal die Working Moms hier in der Redaktion, die zeigen dir nämlich gepflegten Vogel. Aber ne, so als Inspiration, um Kinder für bestimmtes Essen zu begeistern, ist es ja schon ganz gut. Aber natürlich nichts für jeden Tag. Und da muss man auch dazu sagen, die Videos, die polarisieren einfach und generieren eine jede Menge Kommentare, in denen sich Leute darüber streiten, ob der Inhalt jetzt wirklich gesund ist, sagen, dass sie selbst als Kind nur Nutella-Brot eingepackt in Alufolie bekommen haben und dass die Kinder ja total verwöhnt werden. Und mit den vielen Klicks, da verdienen die Creator natürlich auch wieder Geld. Ja. Also kein Wunder, dass es so viele von diesen Videos gibt.
0: Allerdings, ja, so ein paar kreative Ideen, die kann man sich also bei TikTok und Instagram ruhig abholen. Aber bitte, an alle Eltern unter euch, ach, ich kann es euch aus eigener Erfahrung sagen, macht

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1: Im Studio Mia Hin. Deutschland hat für den Juni einen neuen Hitzerekord. Wie uns ein Sprecher des Deutschen Wetterdienstes sagte, wurden unter anderem an einer Messstation in Saarbrücken vorläufig über 40 Grad gemessen. Rekorde sind auch schon in Frankreich und Großbritannien gefallen. Stuttgart 21 wird nicht nur

0: auch später fertig, sondern auch noch deutlich teurer. Die Deutsche Bahn rechnet mit zusätzlichen Kosten von 3 Milliarden Euro für den Tiefbahnhof. Insgesamt sind es damit fast 15 Milliarden. Außerdem wird die Eröffnung auf 2031 verschoben. Nach dem Gifttod einer Hamburger Familie im Türkei-Urlaub müssen mehrere Angeklagte lange hinter Gitter. Unter anderem wurde der Hotelbesitzer zu gut 13 und der Inhaber der Schädlingsbekämpfungsfirma zu 18 Jahren Haft verurteilt. Die vierköpfige Familie war letzten November an einer Vergiftung mit Insektiziden in einem Istanbuler Hotel gestorben. Bei der WM richtet sich der Blick fürs deutsche Team nach der Pleite gegen Ecuador schon aufs nächste Spiel. Wegen des komplizierten Vergleichs der Gruppendritten kommen fürs Sechzehntelfinale am Montag jetzt nur noch drei Gegner in Frage: Schottland, Paraguay und Schweden.
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2: Stadtbesichtigung mal anders, und zwar unter der Erde. Was es mit der Stadt Derinkuyu auf sich hat, das erfahrt ihr in dieser Stunde. Ich bin Melanie Kneppler, kommt gut in den Freitagabend.
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1: Stellt euch mal vor, ihr renoviert euer Haus. Nichts Großes, eine Wand raus und dann zack, bricht sie weg. Und dahinter liegt eine ganze Stadt. So beginnt 1963 in Kappadokien die Entdeckung von Derinkuyu, einer der erstaunlichsten unterirdischen Städte der Welt. Was wie ein Tunnel aussieht, entpuppt sich als eine ganze Stadt. Bis zu 20 Etagen tief in den Fels geschlagen. Der Stein? Tuff. Weich genug zum Bearbeiten, stabil genug für Jahrhunderte. Deshalb auch keine riesigen Hallen, sondern kleine Räume mit niedrigen Decken. Alles darauf ausgelegt, zu halten. Unten gab es alles. Ställe, Vorräte, Küchen, sogar Schulen und Kirchen. Tausende Belüftungsschächte sorgten für Luft und sogar für Wärme. Bis zu 20.000 Menschen konnten hier leben. Unter der Erde. Über Monate. Genutzt wurde die Stadt über viele Jahrhunderte hinweg. Vermutlich schon ab der Antike, also noch vor Christus und dann bis rund ums Jahr 1500. Warum das Ganze? Kappadokien wurde immer wieder überfallen. Sichtbar sein war gefährlich, unsichtbar war sicher. Und bis heute ist Derinkuyu nicht vollständig erforscht. Archäologen entdecken immer wieder neue Gänge und neue Kammern. Kappadokien ist eigentlich berühmt für Heißluftballons und perfekte Himmel. Aber die eigentliche Sensation liegt darunter. Eine Stadt, die jahrhundertelang verborgen war. Und das zeigt, wie viel Vergangenheit noch im Verborgenen liegt.
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0: Sonne satt und dazu oft nur ein paar Wolken. Regen ist heute Mittag kein Thema und es bleibt bis zum Abend meist trocken. Richtig heiß wird es dabei mit Höchstwerten zwischen 31 und 38 Grad. Im Westen sind auch um die 41 Grad drin. Morgen geht es weiter extrem heiß. Dazu kommen im Westen häufiger Wolken und am Nachmittag vereinzelt kräftige Gewitter auf.
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2: Goldene Libelle auf Daumen. Was zunächst nach einer unspektakulären Begegnung klingt, begeistert Naturschützer in Großbritannien. In der Grafschaft Norfolk landete eine Libelle auf dem Daumen einer Frau und blieb dort eine ganze Weile sitzen. Das Besondere? Es handelte sich um eine Königslibelle, die größte Libellenart der britischen Inseln. Mit bis zu 8 cm Körperlänge ist sie ein echter Gigant unter den Insekten. Für Experten ist die Begegnung mehr als nur ein schöner Zufall. Solche Sichtungen gelten als Hinweis darauf, dass sich die Bestände der majestätischen Libellen in Teilen Großbritanniens erholen. Eine kleine Geste der Natur mit großer Bedeutung für den Artenschutz.
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3: Mal kurz rüber zur Kollegin auf den kleinen Ratsch. Nun ja, wenn man sie kennt, dann natürlich gern. Kann einem bei Coworking Spaces aber auch passieren, dass man keinen Plan hat, wer da eigentlich neben einem sitzt. Warum diese Art des Arbeitens aber immer beliebter wird, darüber sprechen wir gleich. Ich bin Melanie Knöppler.

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1: Also ich bin immer ganz fasziniert, wenn ich mit meinem Sohn zum Kieferorthopäden gehe. Da ist unten drunter so ein Coworking Space. Da sitzen Dutzende Leute mit ihren aufgeklappten Laptops dran, arbeiten konzentriert, die Kaffeetasse nebendran und die kennen sich vermutlich nicht mal richtig. Schon so ein bisschen seltsam, so flexible, mietbare Arbeitsräume. Kennt ihr das? Nutzt ihr sie vielleicht selbst?
2: Ein Freund von mir, der ist halt selbstständiger Informatiker sozusagen und der nutzt das ganz viel und für den ist das total cool, dass er trotzdem Bürokollegen hat, obwohl er ja sozusagen selbstständig ist.
3: Noch nie genutzt, sagt mir was, ja, aber ich bin Handwerker, ich bin immer beim Kunden unterwegs.
4: Ich finde es toll, dass es so eine Möglichkeit gibt. Ich glaube, das nutzen viele Leute. Dann sitzen sie auch nicht ganz allein zu Hause.
5: Die Leute, die ich kenne, die finden, dass es ganz entspannt ist, auch woanders mal zu arbeiten.
1: Ja, je nach Job scheint das für viele eine spannende Option zu sein. Meine Kollegin Lisa Kreinbaum hat sich das mal genauer angeschaut. Lisa, warum wird denn das immer mehr interessant für Menschen?
6: Weil es theoretisch jeder nutzen kann, der mit einem Laptop arbeitet. Also das kann was sein für Projektteams, die einen Raum zum Austausch brauchen, aber auch Einzelpersonen, die einfach mal raus aus dem Homeoffice wollen. Oder auch als Zwischenlösung, wenn das eigentliche Büro zum Beispiel gerade umgebaut wird.
1: Also viele Gründe und Zielgruppen. Was ist denn allen wichtig?
6: Darüber habe ich mit Helena Will vom Coworking-Anbieter Beehive gesprochen. Und sie sagt, die meisten wollen einfach direkt loslegen.
7: Ich will jetzt nicht irgendwie viel Zeit am Anfang verbringen, erst eine Einweisung bekommen etc., sondern ich habe kurzfristig einen Termin, ich suche kurzfristig eine Lösung, wo ich mich hinsetzen kann, ein, zwei Stunden intensiv zu arbeiten und es muss schnell gehen.
6: Am besten selbst online einchecken, schnelles Internet, also einfach so unkompliziert wie möglich.
1: Ja, und die Räume an sich, was sollten die können?
6: Wichtig ist auf jeden Fall Vielfalt, also große Meetingräume, aber auch kleinere Rückzugsorte und, was viele auch schätzen, eine schöne Gestaltung. Beehive macht das zum Beispiel mit Farben.
7: Petrol, Türkis, Lila, Rot, Orange, Gelb, also schon sehr knallige Farben, sodass halt auch solche visuellen Themen unterstützen sollen, auch mal die kreative Komfortzone aus dem Kopf zu verlassen und sich mal auch von der Umgebung inspirieren zu lassen.
6: In einem Raum steht zum Beispiel ein großes petrolfarbenes Sofa. Also das sorgt irgendwie direkt für so eine wohnliche Atmosphäre. Und genau sowas fördert auch den Austausch. Einer der größten Vorteile von Coworking findet Helena.
7: Bei Coworking Spaces hast du eben nicht nur Leute aus

0: deiner Bubble oder deiner Branche. Und man hat dann so die Betriebsblindheit, zum Beispiel bei einer Thematik.
1: Da trifft dann zum Beispiel ein Designer auf einen ITler und das kann ja für beide Seiten ein super Input sein.
2: Absolut. Unterschiedliche Menschen mit verschiedenen Skills treffen aufeinander in sogenannten Coworking Spaces. Danke für die spannenden Einblicke, Lisa.

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1: Im Studio Mia Hin. So heiß ist es in einem Juni in Deutschland noch nie gewesen. Der Hitzerekord ist jetzt geknackt. In Saarbrücken hat der Deutsche Wetterdienst vorläufig 40 Grad gemessen, sagte uns ein Sprecher. Den bisherigen Juni-Rekord gab es 2019 mit 39,6 Grad. Bei der Lufthansa drohen offenbar Flugstreichungen. Wie der Spiegel schreibt, hat Lufthansa-Chef Spohr seine Belegschaft wegen der weltweiten Kerosinknappheit auf harte Notfallpläne eingestimmt. Im Ernstfall müssen ab Juli, vielleicht aber auch erst im Winter, bis zu 40 Maschinen am Boden bleiben. In Deutschland soll es bei der Sanierung von Straßen, Brücken und Schienen schneller gehen. Ein entsprechendes Gesetz hat der Bundestag jetzt verabschiedet. Es soll Planungen und Genehmigungen beschleunigen, vor allem bei Verkehrs- und Energieprojekten. Umweltverbände befürchten Einbußen beim Naturschutz. Die ersten Bundesländer

0: sind heute in die Sommerferien gestartet. In Hessen, Rheinland-Pfalz und im Saarland war heute der letzte Schultag. Der ADAC rechnet für dieses Wochenende mit der ersten großen Sommerreisewelle in diesem Jahr.
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2: Ein Hochstapler, der wirklich was drauf hat? Ja, das soll schon gegeben haben. Und einen davon stellen wir euch gleich mal vor. Ich bin Melanie Knippler.
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1: Es gibt so Geschichten, da denkt man, das muss doch ein Film sein. Sowas gibt's doch in Wirklichkeit gar nicht. Zum Beispiel die hier. Ein Bild hängt im Museum, wird gefeiert, ist Millionen wert und irgendwann stellt sich raus, ja, das hat es nie so gegeben. Genau um so einen Fall geht's jetzt mit einem Kunstfälscher. Alexandra Peters aus der Brillux Radio Redaktion. Wer ist das und was

0: Macht ihn so besonders?
1: Ja, das ist Wolfgang Beltracchi und das Verrückte bei ihm ist, er hat nicht einfach kopiert, er hat komplett neue Bilder gemalt, aber im Stil berühmter Künstler wie zum Beispiel Max Ernst. Also Werke, die es angeblich irgendwo mal gegeben haben soll, die aber verschollen waren. Und genau diese Lücke hat er genutzt. Er hat quasi Kunstgeschichte weitergeschrieben, nur eben selbst erfunden.
0: Aber nur ein gutes Bild reicht ja nicht. Wie hat er denn die Leute wirklich überzeugt?
1: Mit der Geschichte dahinter. Er und seine Frau haben komplette Provenienzen gebaut, also erfundene Herkunftsgeschichten. Da gab es angeblich alte Sammlungen, Fotos, auf denen die Bilder schon Jahrzehnte früher zu sehen sein sollten. Das war so detailreich, dass selbst Experten und große Auktionshäuser drauf reingefallen sind. Und dann wurden diese Werke für Millionen verkauft, weil alle dachten, Sensationsfund.
0: Ja, und am Ende fliegt das alles trotzdem auf. Wie?
1: Durch einen winzigen Fehler. In einer Farbe wurde ein Pigment entdeckt, das es zur angeblichen Entstehungszeit noch gar nicht gab. Also nicht der Stil hat ihn verraten, sondern die Chemie. Und genau das ist das Faszinierende. Malerisch war er so gut, dass ihm niemand etwas nachweisen konnte. Sein System ist eher an den eigenen Prüfmethoden gescheitert.
0: Ein Künstler, der Bilder erfunden hat und eine Kunstwelt, die dran glauben wollte. Ja, der Fall zeigt, wie viel in der Kunst nicht nur vom Können abhängt, sondern von der Geschichte, die dahinter erzählt wird.

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1: Sonne satt und dazu meist nur ein paar Wolken am Himmel. Es bleibt trocken und dazu richtig heiß. In der Nacht ist es weiter klar bis nur leicht wolkig, auch da ohne Regen. Die Tiefstwerte liegen zwischen 24 und 16 Grad. Morgen kommt nochmal eine Schippe drauf, viel Sonne, im Nordwesten mehr Wolken und am Nachmittag Richtung Nordseeküste vereinzelt kräftige Gewitter, maximal bis 42 Grad.
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2: Gehirnchip gibt Stimme zurück. Ein gelähmter Mann, der seit Jahren nicht mehr sprechen konnte, hat mit Hilfe einer Gehirn-Computerschnittstelle seine Stimme zurückbekommen. Die Technologie liest dabei Signale direkt aus dem Gehirn aus und übersetzt sie in gesprochene Sprache, in Echtzeit. US-Forschende haben bei dem Mann eine winzige Elektrode auf dem Sprechzentrum des Gehirns platziert. Damit kann der Patient nun nicht nur einzelne Wörter, sondern ganze Sätze formulieren. Für weltweit Millionen von Menschen, die durch Schlaganfall, ALS oder Verletzungen ihre Stimme verloren haben, könnte diese Technologie eines Tages den Weg zurück in ein selbstständigeres Leben bedeuten.
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3: Freitagabend, jetzt hören wir aber das Wochenende schon ganz laut rufen. Wir von Brillux Radio begleiten euch in die schönste Zeit der Woche. Ich bin Melanie Knäppler.

Wenn ihr euch erholen wollt, wo geht's dann hin? Sonne, Strand, Meer? Ja, Brian Ferry von Roxy Music hat sich da einen ähnlichen Platz rausgesucht, allerdings ohne die Sonne. Im Jahr 1982 verschlägt es ihn nach Irland. Er will dort in Ruhe an einem neuen Album arbeiten. Und das ist gar nicht so einfach, weil es jetzt auf alles ankommt. Das neue Album muss zünden, damit sich die Band etablieren kann. Und mit der düsteren Stimmung draußen und drinnen in ihm selbst entstehen 10 düstere Geschichten über Verlust, Trennung und Tod. Melancholische Meisterwerke und eins davon, More Than This, die erste Single aus dem Album Avalon.

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1: Dem Trend hinterherhinken, ja, das kann schon mal passieren. Arbeit, Haus, Kinder, da bleibt oft wenig Zeit, sich auch noch ausgiebig über die neuesten Wohntrends zu informieren. Wie gut, dass es da uns gibt. Brillux Radio. 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Da findet ihr alle Trends für 2026 und noch ganz viel mehr. Ich wünsche euch einen schönen Abend.
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2: Im Studio Mia Hin. So heiß ist es in Deutschland noch nie gewesen. Der Allzeit-Hitzerekord wurde geknackt. In Saarbrücken hat der Deutsche Wetterdienst vorläufig 41,3 Grad gemessen. Der bisherige Spitzenwert stammt aus dem Jahr 2019 mit 41,2 Grad. Mit schwerem Gerät und bloßen Händen suchen Retter in Venezuela nach den Überlebenden des schweren Doppelerdbebens. Mittlerweile sind auch erste Helfer aus dem Ausland in der Region um die Hauptstadt Caracas angekommen. Nach aktuellem Stand starben bei dem Beben rund 600 Menschen. Mehr als 50.000 werden vermisst. Der Attentäter vom Magdeburger Weihnachtsmarkt muss lebenslang hinter Gitter, so lautet das Urteil. Außerdem soll bei einer möglichen späteren Entlassung aus der normalen Haft geprüft werden, ob er im Anschluss in die Sicherheitsverwahrung kommt. 6 Menschen waren bei der Tat 2024 gestorben. Langsam aber sicher füllt sich bei der Fußball-WM der Spielplan für die erste K.O.-Runde. 4 von 16 Partien sind komplett. Zum Auftakt spielt übermorgen Südafrika gegen Kanada. Deutscher Gegner ist am Montag entweder Schottland, Paraguay oder Schweden.
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0: Hochtouren. Zumindest bei meiner Familie. Ich bin Melanie Knäppler. Schönen Abend euch.
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2: 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Meistens können sie gut mit Sprache umgehen. Also da wird in einem einzigen Satz oft stundenlang herumgefeilt, bis der Rhythmus stimmt und die Botschaft wirklich exakt passt. Es ist ein faszinierendes Arbeiten, bei dem wirklich jedes einzelne Wort wie so ein Puzzleteil in einer riesigen, komplexen Strategie landet. Sie sorgen im Hintergrund dafür, dass wir plötzlich Logos mit Slogans verbinden, dass wir bei einem gelben M sofort einen Rhythmus im Ohr haben oder Lust auf Burger. Oder bei zum Beispiel einer Farbe wie Magenta und dem Buchstaben T sofort eine ganz bestimmte Firma im Kopf haben. Also spätestens jetzt dürfen es die meisten von uns wissen, oder? Welchen Job suchen wir? Die Auflösung: Es sind die Werbetexter.
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1: Sonne satt und dazu meist nur ein paar Wolken am Himmel. Es bleibt trocken und dazu richtig heiß. In der Nacht ist es weiter klar bis nur leicht wolkig, auch da ohne Regen. Die Tiefstwerte liegen zwischen 24 und 16 Grad. Morgen kommt nochmal eine Schippe drauf, viel Sonne, im Nordwesten mehr Wolken und am Nachmittag Richtung Nordseeküste vereinzelt kräftige Gewitter, maximal bis 42 Grad.
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2: Flamingo-Nachwuchs am TUS-See. Am türkischen TUS Gülü, einem der größten Salzseen der Welt, sind tausende Flamingo-Küken geschlüpft und erkunden nun ihre erste Heimat. Der TUS Gülü gilt als eines der wichtigsten Brutgebiete für Flamingos in der gesamten Region. In diesem Jahr zeigen Beobachtungen eine besonders starke Brutsaison. Bei einem verheerenden Massensterben im Sommer 2021 waren schätzungsweise zwischen 1000 und 5000 Flamingo-Küken gestorben. In den vergangenen Jahren haben Naturschutzbehörden dafür gesorgt, dass das Gebiet während der Brutzeit weitgehend ungestört bleibt. Ein farbenfrohes Zeichen dafür, dass Schutzmaßnahmen für Wildtiere wirken können.
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3: Angst, was zu verpassen? JOMO, das ist die Freude dran, mal was nicht zu tun. Mehr dazu gleich hier bei uns. Ich bin Melanie Knäppler.

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1: Geht's euch auch immer so? Kaum ist der Sommer da, gibt's tausende Veranstaltungen, auf die ihr gerne gehen möchtet, aber wohin zuerst? Ich glaube, wir kennen ja alle FOMO, also die Fear of Missing Out Angst, was zu verpassen. Habe ich tatsächlich sogar auch ziemlich häufig. Neulich habe ich aber gesehen, es gibt auch JOMO, heißt Joy of Missing Out. Muss man, finde ich, mal eine Sekunde drüber nachdenken. Aber wenn wir jetzt erstmal bei FOMO bleiben, wenn ich jetzt zurückdenke an meine Kindheit, da gab es das so noch nicht. Das ist jetzt also noch nicht so ein alter Begriff. Ich habe drüber mal mit einem Experten gesprochen, mit Joachim Theiss. Er ist psychologischer Psychotherapeut aus Münster. Und wo kommt denn FOMO überhaupt her?
2: FOMO, das ist natürlich was durch Social Media überhaupt erst möglich wurde, ne? Weil wir ziemlich gleichzeitig immer sehen, was Leute machen und unterschiedliche Menschengruppen machen.
1: Ja, und jetzt gibt's ja JOMO, also Freude dabei, was zu verpassen. Ist FOMO damit jetzt vom Tisch?
2: Also ob das jetzt eine generelle Kehrtwende ist, sei mal so dahingestellt. Ne? Es wird auf jeden Fall darüber geredet, Menschen sind bewusster unterwegs, versuchen dieser Fear eben zu entgehen. Ne? Also der Angst, ich werde was verpassen, deswegen ich dann in sozialen Kreisen hinten dran bleibe oder ich verpasse Erlebnisse, die ich nie wieder haben kann. Das ist, glaube ich, etwas, was manche Menschen wirklich überdrüssig sind. Ne? Die haben da keine Lust mehr drauf, so getrieben zu sein.
1: Ja, da gibt's jetzt also eine größere Sensibilität für die eigene mentale Gesundheit. FOMO hat nämlich auch Konsequenzen, oder?
2: Immer dabei zu sein, was natürlich auch nicht geht bei vielen parallel laufenden Events, führt natürlich auch zu Erschöpfung und Frustration.
1: Ja, das ist klar, klingt sehr vernünftig. Den Fokus soll man jetzt also auf eigene Bedürfnisse legen. Mehr echte Selbstfürsorge ist also da das Stichwort, oder?
2: Interessant ist natürlich, dass das dann auch wieder dargestellt wird in Social Media. Also auch das wird ja dann wieder zum Event. Ja, ob das dann wirklich die gewünschte Entspannung bringt, sei mal dahingestellt, wenn ich dann doch immer meinen Tripod hinstellen muss und mich beim Entspannen filmen muss.
1: Das stimmt allerdings. Das ist auch wieder das krasse Gegenteil von dem, was es ja eigentlich sein soll. Ist JOMO denn das neue FOMO oder geht vielleicht auch einfach beides?
2: Natürlich, in sozialen Kreisen dabei sein, Erlebnisse haben, ist wichtig. Gleichzeitig ist natürlich auch eine Ausgeglichenheit, Rückzug, Ruhe, Zeit für Erholung genauso wichtig. Aber ja, an sich glaube ich eine gesunde Gegenmaßnahme.
1: Ja, Joy of Missing Out, also JOMO, da geht's drum, bewusst zu entscheiden, nicht zu allem Ja zu sagen und stattdessen die Ruhe und Zufriedenheit zu genießen. Das krasse Gegenteil also von FOMO, der Fear of Missing Out, wo man einfach Angst hat, was zu verpassen. Das kennen wir, glaube ich, alle. Und wie so oft im Leben, die Mischung macht's. Soziale Interaktion, aber auch ein gepflegter Tag.

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1: Im Studio Mia Hin. Deutschland hat einen neuen Hitzerekord. An einer Messstation in Saarbrücken hat der Deutsche Wetterdienst 41,3 Grad gemessen. So heiß war es noch nie seit Beginn der Aufzeichnungen. Die Hitze sorgt unter anderem auch auf den Autobahnen für Probleme. Auf mehreren Strecken ist die Fahrbahn aufgebrochen. In Venezuela werden nach dem schweren Doppelerdbeben über 50.000 Menschen vermisst. Rund 600 wurden bereits tot geborgen. Retter suchen mit schwerem Gerät und bloßen Händen weiter nach Überlebenden. Nach der Katastrophe am Mittwoch ist es ein Rennen gegen die Zeit. Stuttgart 21 wird nicht nur noch später fertig, sondern auch noch deutlich teurer. Die Deutsche Bahn rechnet mit zusätzlichen Kosten von 3 Milliarden Euro für den Tiefbahnhof. Insgesamt sind es damit fast 15 Milliarden. Außerdem wird die Eröffnung auf 2031 verschoben. Die ersten Bundesländer sind heute in die Sommerferien gestartet. In Hessen, Rheinland-Pfalz und im Saarland war heute der letzte Schultag. Der ADAC rechnet für dieses Wochenende mit der ersten großen Sommerreisewelle in diesem Jahr.
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1: Leasen macht schlau und natürlich auch Spaß. Und damit das Ganze noch mehr Spaß macht, gibt's jetzt Book Gimmicks. Charakterkarten, Duftproben, alles drin und dran am Buch. Johanna Penzek aus der Brillux Radio Redaktion. Warum eigentlich?
2: Weil es das Leseerlebnis noch krasser machen soll. So Extras sind alles, was über den Text hinausgeht. Und die sollen die Vorstellungskraft stützen und das Lesen zu einem Erlebnis machen. Wir können um die Geschichte herum einfach noch mehr im Buch entdecken. Und das Ganze gibt natürlich auch einen kleinen Kaufanreiz.
1: Gucken wir uns das jetzt mal genauer an und wir fangen mit der Character Card an. Wie könnte die denn konkret aussehen?
2: Das ist so ein Bild im Postkartenformat, meistens von der Hauptfigur. Die Charakterkarten, also meist Character Card genannt, sind immer gezeichnet, mal mehr oder mal weniger detailliert. Und die Autoren arbeiten für die Karten mit Künstlern oder manchmal auch mit KI zusammen. Einige malen aber auch selbst. Und man hält da die Figur so wirklich in der Hand. Manchmal hilft das, sich Personen im Buch besser vorstellen zu können. Andere sammeln die Karten, weil sie die teilweise auch super kunstvoll finden. Ich habe mir letztens auch einen Roman gekauft und hatte doppelt Glück. Es war eine signierte Ausgabe und es war eine der letzten Ausgaben mit so einer Character Card. Auf einmal hatte ich dann einfach so eine Karte in der Hand, wo das Liebespärchen vom Buch mit drauf war. Super schöne Zeichnung. Ich habe mich richtig doll gefreut über das Extra.
1: Ja, und die Duftprobe, wie geht denn das? Eine Duftprobe in einem Buch. Ist das nicht beim Lesen total unangenehm, wenn ich jetzt zum Beispiel den Duft gar nicht mag?
2: Nee, so penetrant sind die Düfte nicht. Meistens ist es so ein kleiner Sticker zum Rubbeln am Umschlag. Durch das Reiben setzt sich dann so ein dezenter Duft frei, der für die Autorin zum Buch passt. Vielleicht ein Rosengeruch, weil das Buch im Rosengarten spielt. Quasi ein Geruchsteaser zu dem, was einen auf den Seiten des Buches erwarten wird. Die Sticker kann man aber auch einfach leicht ablösen, wenn einem das jetzt irgendwie gar nicht gefällt.
1: Was ist denn deine Einschätzung? Gibt es bald zu jedem Buch den passenden Duft oder Charakterkarten?
2: Nee, das glaube ich nicht. Meistens gibt es diese Art von Extras bei so romantischen Büchern, die sich vor allem an junge Erwachsene richten. Das steigert natürlich den Gesprächsfaktor auf Social Media über so ein Buch. Und bei so anderen Romanen und Thrillern beispielsweise würde sowas ja gar nicht passen. So ein Gimmick kann cooles, erweiterndes Leseerlebnis schaffen, aber ich denke, das wird in dieser Sparte von Literatur bleiben.
1: Also so Charakter-Cards und Duftproben sind Werkzeuge, die Figuren lebendig zu machen und auch Szenen zu verankern. Vor allem wird so ein Gimmick aber in junger Literatur eingesetzt, um das jüngere Publikum zum Kaufen und zum Lesen anzuregen.
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1: Im Studio mir hin. So heiß ist es in Deutschland noch nie gewesen. Der Allzeit-Hitzerekord wurde geknackt. In Saarbrücken hat der Deutsche Wetterdienst vorläufig 41,3 Grad gemessen. Der bisherige Spitzenwert stammt aus dem Jahr 2019 mit 41,2 Grad. Bei der Lufthansa drohen offenbar Flugstreichungen. Wie der Spiegel schreibt, hat Lufthansa-Chef Spohr seine Belegschaft wegen der weltweiten Kerosinknappheit auf harte Notfallpläne eingestimmt. Im Ernstfall müssen ab Juli, vielleicht aber auch erst im Winter, bis zu 40 Maschinen am Boden bleiben. Der Stellenabbau bei VW fällt wohl deutlich größer aus als gedacht. Laut Manager-Magazin stehen weltweit 100.000 Jobs auf der Streichliste. Bislang war von halb so vielen die Rede. Mehrere Werke könnten demnach sogar schließen. In Hannover, Emden und Zwickau sowie das Audi-Werk in Neckarsulm. Langsam aber sicher füllt sich bei der Fußball-WM der Spielplan für die erste K.O.-Runde. 4 von 16 Partien sind komplett. Zum Auftakt spielt übermorgen Südafrika gegen Kanada. Deutscher Gegner ist am Montag entweder Schottland, Paraguay oder Schweden.
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1: So, wir schauen ins Musikbusiness und ich habe manchmal das Gefühl, dass die Musik irgendwie zur Nebensache geworden ist und die Mode in den Fokus gerückt ist. Schillernde Outfits sehen wir dort, ne? Glitzer, Glamour. Die Musikstars, die werden zu Fashion-Ikonen, die schillernder aussehen als jede Weihnachtskugelbox. Alexandra Peters aus der Brillux Radioredaktion. Mir kommt direkt jetzt Dolly Parton in den Sinn. Country-Legende. Blonde Mähne, immer ein Lächeln und meistens ordentlich Glitzer im Gepäck. Was macht ihren Stil so besonders? Und warum gilt sie für viele als absolute Queen der Extravaganz?
2: Also, Dolly Parton ist nicht nur für Songs wie Jolene oder 9 to 5 bekannt, sondern eben auch für ihren Look. Der ist ganz bewusst überzogen, knallbunte Outfits, Strassfransen, hochtopierte Haare, viel Make-up. Kitsch ist bei ihr kein Zufall, sondern Teil der Show, so eine Art Markenzeichen, das ihre Bühnenpräsenz unterstreicht. Und ja, sie übertreibt es manchmal bewusst, weil das eben zu ihrer Country-Glamour-Welt passt. Wer sich das mal anschauen möchte, muss nur in ihren Weihnachtsfilm von 2022 reinschauen, Dolly Partons Mountain Magic Christmas. Da wechselt sie vom glitzernden Rentier-Catsuit bis zum funkelnden Abendkleid, ihre Kleidung gefühlt im Minutentakt. Man merkt, für Dolly ist Kitsch einfach Showtradition.
1: Okay, Dolly Parton holt eindeutig alles raus, aber Lady Gaga, eben schon mal kurz drüber gesprochen, ist ja auch so eine Fashion-Ikone.
2: Total. Lady Gaga macht Mode zu einem Kunstwerk. Berühmtestes Beispiel ihr Meat Dress bei den MTV VMAs 2010. Ein Kleid aus rohem Fleisch, das weltweit Schlagzeilen gemacht hat. Bei ihr ist Kitsch nicht nur Glitzer, sondern auch Provokation. Sie nutzt Extreme, um Aufmerksamkeiten auf Themen zu lenken, ob es um Gleichberechtigung geht, um Tabubrüche oder einfach um die Frage, was Kunst überhaupt ist. Ihre Mode ist nicht einfach Kleidung, sondern Ausdruck. Fashion is for art, I love becoming art, hat sie mal gesagt.
1: Das klingt alles extrem. Und wie sieht's mit Katy Perry aus? Die ist ja auch eine Kitsch-Queen, sag ich mal frech.
2: Oh ja, Katy Perry war lange bekannt für den Überkitsch. Mit ihrem Whipped Cream Bralette oder einem Rock, der aussieht wie eine Torte mit Eis in Waffel verziert. Sie liebt Farbexplosionen, ganz bewusst ein Stil wie aus einem knallbunten und poppigen Cartoon. Die Vogue beschreibt sie als No-Pop-Star, das Kitsch better than Katy Perry. Inzwischen hat sie ihren Stil aber etwas weiterentwickelt und schicker und modischer gemacht. Aber der Retro-Kitsch bleibt ihr Markenzeichen.
1: Kurz gesagt, Dolly, Gaga und Katy, jede nutzt Kitsch auf ihre Art und Weise. Sie wissen ganz genau, wie man auffällt und genau das macht den Reiz doch aus. Vielleicht gucken wir uns das ja auch mal ein bisschen ab. Wer weiß, dann wird's Leben bunter.
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1: Im Studio Lisa Schwarzkopf. So heiß ist es in Deutschland noch nie gewesen. Der Allzeit-Hitzerekord wurde geknackt. In Saarbrücken hat der Deutsche Wetterdienst 41,3 Grad gemessen. Der bisherige Spitzenwert war aus dem Jahr 2019 mit 41,2 Grad. In Deutschland soll es bei der Sanierung von Straßen, Brücken und Schienen schneller gehen. Ein entsprechendes Gesetz hat der Bundestag jetzt verabschiedet. Es soll Planungen und Genehmigungen beschleunigen, vor allem bei Verkehrs- und Energieprojekten. Umweltverbände befürchten Einbußen beim Naturschutz. Der Attentäter vom Magdeburger Weihnachtsmarkt muss lebenslang hinter Gitter, so das Urteil. Außerdem soll bei einer möglichen späteren Entlassung aus der normalen Haft geprüft werden, ob er im Anschluss in die Sicherungsverwahrung kommt. 6 Menschen waren bei der Tat gestorben. Langsam aber sicher füllt sich bei der Fußball-WM der Spielplan für die erste K.O.-Runde. 4 von 16 Partien sind komplett. Zum Auftakt spielt übermorgen Südafrika gegen Kanada. Für das Spiel der Deutschen am Montag sind jetzt nur noch 3 Gegner möglich: Schottland, Paraguay und Schweden.
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1: Es gibt eine Sache, die müsst ihr euch in diesem Jahr unbedingt merken, nämlich Neo Mint. Das ist eine unserer Brillux-Lieblingsfarben in diesem Jahr. Ein Minzgrün, aber nicht laut, nicht grell, sondern eher gedeckt, ruhig und genau deshalb so modern. Eine Farbe, die Frische ausstrahlt. Die große Frage ist nun, wie holen wir uns denn diese Farbe mit diesem Gefühl zu uns nach Hause? Neo Mint. Und genau darüber habe ich mit der Münchner Innenarchitektin Angelina Opitz gesprochen. Den Farbton habe ich ihr allerdings erst während des Interviews gezeigt. Ihre Reaktion also komplett unvoreingenommen, ungefiltert. Und als erstes natürlich erstmal die Frage, was löst diese Farbe denn ganz spontan bei ihr aus?
2: Spontan, ich möchte mir gerne mein Wohnzimmer tatsächlich in so einem Grün streichen. Ich wohne in einem Altbau und habe unten Stucklasten. Und diese Farbe habe ich sehr oft in Filmen gesehen, gerade im Altbau. Auch schon von, wenn man so ganz alte Filme hat, die auch so ein bisschen, ja, so Queen Elizabeth Green, so dieses Tea Time Green, finde ich, ist das. Und es ist fröhlich, elegant, passt super zum Altbau und das hatte ich eigentlich mir vorgestellt in meinem Wohnzimmer tatsächlich.
1: Ach was, als Wandfarbe dann auch?
2: Als Wandfarbe, ja.
1: Ja, fehlt nur noch der Altbau. Den habe ich nämlich nicht. Wo würde denn die Farbe noch passen?
2: Ich finde auch eine Küche wäre toll. Mit also Küchenfronten damit. Mit Marmor finde ich das auch toll, mit so einer Marmorplatte. Oder was auch toll ist, was ja jetzt auch gerade so ein Trend ist, Chrom. Ich finde, die Farbe passt auch super gut zu Chrom. Eine Küche mit einem Chromhocker oder auch so eine Sitzbank in der Farbe. Ja.
1: Und sag mal, wie strahlt denn die Farbe aus? Was erzählt sie denn über die Einrichtung?
2: Ich finde schon, wenn man sie groß einsetzt, hat das einen Retro-Touch, aber nicht Retro von 70er, sondern eher in den 80ern. Da hatte man ja Miami Vice. Und da kommen wir auch noch mit zum Beispiel einen Gelb oder einen Rosa. Das ist so das, was ich gerade sehe. Und wie gesagt, die 80er kommt zurück, aber auf eine coole Art und Weise. Auch ein bisschen spacig. Finde ich cool.
1: Und das passt auch perfekt zum Namen. Neo Mint. Neues Mint. Angelina Opitz, Dankeschön für die Inspiration.
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1: Im Studio Lisa Schwarzkopf. Deutschland hat einen neuen Hitzerekord. An einer Messstation in Saarbrücken hat der Deutsche Wetterdienst 41,3 Grad gemessen. So heiß war es noch nie seit Beginn der Aufzeichnungen. Die Hitze sorgt unter anderem auch auf den Autobahnen für Probleme. Auf mehreren Strecken ist die Fahrbahn aufgebrochen. Stuttgart 21 wird nicht nur noch später fertig, sondern auch noch deutlich teurer. Die Deutsche Bahn rechnet mit zusätzlichen Kosten von 3 Milliarden Euro für den Tiefbahnhof. Insgesamt sind es damit fast 15 Milliarden. Außerdem wird die Eröffnung von Ende des Jahres auf 2031 verschoben. Die EU will Männern aus der Ukraine im wehrfähigen Alter künftig keinen Schutz mehr gewähren. Damit reagiert die Kommission auf eine direkte Bitte aus Kiew. Für alle anderen Geflüchteten soll der Schutzstatus bis März 2028 verlängert werden. Bei der WM richtet sich der Blick fürs deutsche Team nach der Pleite gegen Ecuador schon aufs nächste Spiel. Wegen des komplizierten Vergleichs der Gruppendritten kommen fürs Sechzehntelfinale am Montag jetzt nur noch drei Gegner in Frage: Schottland, Paraguay und Schweden.
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1: Sie war fast erfolgreich, meine kleine Aufräumaktion in meinem Kleiderschrank. Und da habe ich wirklich alles diesmal ganz genau durchgeschaut. Und da sind mir Stücke in die Hände gefallen, die sehen noch richtig gut aus. Die habe ich aber netto viel zu selten angehabt. Und dann wurde es philosophisch. Muss Mode denn eigentlich immer schneller und immer mehr werden? Muss der Kleiderschrank immer voller sein? Genau an diesem Punkt setzt jetzt ein Trend an, der gerade immer mehr Aufmerksamkeit bekommt. Slow Fashion. Kollegin Lisa Kreinbaum hat sich diesen besonderen Trend vorgeknöpft. Lisa, lass uns über das Modell Slow Fashion reden. Klingt für mich direkt sehr sympathisch.
2: Ja, ist es auch. Bei Slow Fashion, da geht es um nachhaltige Produktion, langlebige Materialien, faire Arbeitsbedingungen und auch ganz wichtig, bewusster Konsum.
1: Klingt alles gut. Auch wir können was beitragen, indem wir weniger und überlegter kaufen, heißt es dann, ja?
2: Absolut. Wir haben oft viel zu viel im Schrank, was wir kaum tragen. Darüber habe ich mit Caro gesprochen. Sie ist nachhaltige Stylistin und schreibt auf ihrem Blog Caro verliebt über Slow Fashion. Und sie hat ihr Konsumverhalten hinterfragt, als sie Mutter geworden ist.
3: Weil ich mich natürlich dann auch mit Kinderkleidung auseinandergesetzt habe und irgendwann auch merkte, Kinder wachsen ja schnell aus ihrer Kleidung raus, dass es eigentlich auch Quatsch ist, da so einen Überkonsum zu tätigen. Ich zum Glück war nicht komplett in dieser Spirale drin, aber ich habe auch viele Sachen nicht getragen oder natürlich auch Impulskäufe gehabt, auch im Fast-Fashion-Bereich.
2: Davon wollte sie weg. Ihr erster Schritt, einmal alles raus aus dem Schrank und ausmisten. So arbeitet sie heute auch mit ihren Kundinnen und das zeigt Wirkung.
3: Ich glaube, wenn man alles aussortiert, auch mal diese Masse zu sehen, also blödsten Fall, wenn man eine Masse hat, ne? Manche haben keine Massen. Aber einfach sich dessen bewusst zu werden, Mensch, das ist ziemlich viel Kram, den ich hier habe und 40% unserer Kleidung aus Statistiken gesehen, ziehen wir gar nicht an.
2: 40%, das ist krass und allein das ist ja schon Grund genug, den eigenen Kleiderschrank mal genauer anzuschauen.
1: Das hätte ich jetzt auch nicht gedacht. 40% ist schon mal eine Nummer. Thema Arbeitsbedingungen, ich glaube, das ist vielen auch gar nicht so bewusst, ja?
2: Ja, da war auch Caro schockiert, als sie tiefer ins Thema eingestiegen ist.
3: Als ich dann recherchiert habe, dass viel Kinderarbeit zum Beispiel hinter unserer Kleidung steckt, also nicht nur hinter Kinderkleidung, sondern auch Erwachsenenkleidung. Und dass es eigentlich ein absoluter Überkonsum ist.
2: Diese Erkenntnisse haben sie so überzeugt, dass sie heute Vorträge hält und Menschen beim Ausmisten unterstützt. Ihr Leitsatz dabei, buy less, choose well, make it last. Ein Zitat von Designerin Vivienne Westwood.
3: Also, dass man einfach weniger kaufen sollte an Mode, aber das, was man kauft, wirklich gezielt und bewusst kauft. Und ja, make it last im Sinne von, dass man es pflegt, dass man es sieht, dass man lange davon was hat und lange nutzt.
2: Und das ist doch auch ein schöner Gedanke, weniger besitzen, mehr wertschätzen.
1: Auf jeden Fall. Slow Fashion bringt Mode wieder ein bisschen zurück auf Pause. Weniger kaufen, dafür Stücke auswählen, die wirklich passen und länger bei uns bleiben. Und genau dadurch, da bekommt die Kleidung an sich ja auch wieder viel mehr Wert. Was hinter Slow Fashion steckt, das habt ihr gerade hier gehört bei Brillux Radio.
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1: Im Studio Lisa Schwarzkopf. So heiß ist es in Deutschland noch nie gewesen. Der Allzeit-Hitzerekord wurde geknackt. In Saarbrücken hat der Deutsche Wetterdienst 41,3 Grad gemessen. Der bisherige Spitzenwert war aus dem Jahr 2019 mit 41,2 Grad. Große Baustellen sollen in Deutschland künftig schneller fertig werden. Der Bundestag hat dafür jetzt grünes Licht gegeben. Vor allem Straßen- und Schienenprojekte sollen zügiger geplant und genehmigt werden. Umweltverbände warnen allerdings vor Nachteilen für den Naturschutz. Die Suche nach Überlebenden des schweren Doppelerdbebens in Venezuela wird so langsam ein Rennen gegen die Zeit. Über 50.000 Menschen werden vermisst, über 900 wurden tot geborgen. Mittlerweile sind auch erste Helfer aus dem Ausland in der Region um die Hauptstadt Caracas angekommen. Frankreich zieht als Gruppensieger mit viel Rückenwind in die K.O.-Runde der Fußball-WM ein. Die Equipe Tricolore hat sich mit einem regelrechten Offensivfeuerwerk gegen Norwegen mit 4:1 durchgesetzt. Außerdem hat der Senegal den Irak mit 5:0 abgefertigt und damit noch eine Chance auf 16. Finale.
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1: Lesen macht schlau und natürlich auch Spaß. Und damit das Ganze noch mehr Spaß macht, gibt's jetzt Book Gimmicks. Charakterkarten, Duftproben, alles drin und dran am Buch. Johanna Penzek aus der Brillux Radio Redaktion. Warum eigentlich?
2: Weil es das Leseerlebnis noch krasser machen soll. So Extras sind alles, was über den Text hinausgeht. Und die sollen die Vorstellungskraft stützen und das Lesen zu einem Erlebnis machen. Wir können um die Geschichte herum einfach noch mehr im Buch entdecken. Und das Ganze gibt natürlich auch einen kleinen Kaufanreiz.
1: Gucken wir uns das jetzt mal genauer an und wir fangen mit der Character Card an. Wie könnte die denn konkret aussehen?
2: Das ist so ein Bild im Postkartenformat, meistens von

Der Hauptfigur, die Charakterkarten, also meist Character Card genannt, sind immer gezeichnet, mal mehr oder mal weniger detailliert. Und die Autoren arbeiten für die Karten mit Künstlern oder manchmal auch mit KI zusammen, einige malen aber auch selbst. Und man hält da die Figur so wirklich in der Hand. Manchmal hilft das, sich Personen im Buch besser vorstellen zu können.

0: Richtig doll gefreut über das Extra.
1: Ja, und die Duftprobe, wie geht denn das? Eine Duftprobe in einem Buch. Ist das nicht beim Lesen total unangenehm, wenn ich jetzt zum Beispiel den Duft gar nicht mag?
0: Nee, so penetrant sind die Düfte nicht. Meistens ist es so ein kleiner Sticker zum Rubbeln am Umschlag. Durch das Reiben setzt sich dann so ein dezenter Duft frei, der für die Autorin zum Buch passt. Vielleicht ein Rosengeruch, weil das Buch im Rosengarten spielt. Quasi ein Geruchsteaser zu dem, was einen auf den Seiten des Buches erwarten wird. Die Sticker kann man aber auch einfach leicht ablösen, wenn einem das jetzt irgendwie gar nicht gefällt.
1: Was ist denn deine Einschätzung? Gibt's bald zu jedem Buch den passenden Duft oder Charakterkarten?
0: Nee, das glaube ich nicht. Meistens gibt's diese Art von Extras bei so romantischen Büchern, die sich vor allem an junge Erwachsene richten. Das steigert natürlich den Gesprächsfaktor auf Social Media über so ein Buch. Und bei so anderen Romanen und Thrillern beispielsweise würde sowas ja gar nicht passen. So ein Gimmick kann cooles, erweiterndes Leseerlebnis schaffen, aber ich denke, das wird in dieser Sparte von Literatur bleiben.
1: Also so Charakter-Cards und Duftproben sind Werkzeuge, die Figuren lebendig zu machen und auch Szenen zu verankern. Vor allem wird so ein Gimmick aber in junger Literatur eingesetzt, um das jüngere Publikum zum Kaufen und zum Lesen anzuregen.
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1: Im Studio Lisa Schwarzkopf. So heiß ist es in Deutschland noch nie gewesen. Der Allzeit-Hitzerekord wurde geknackt. In Saarbrücken hat der Deutsche Wetterdienst 41,3 Grad gemessen. Der bisherige Spitzenwert war aus dem Jahr 2019 mit 41,2 Grad. Große Baustellen sollen in Deutschland künftig schneller fertig werden. Der Bundestag hat dafür jetzt grünes Licht gegeben. Vor allem Straßen- und Schienenprojekte sollen zügiger geplant und genehmigt werden. Umweltverbände warnen allerdings vor Nachteilen für den Naturschutz. Die Suche nach Überlebenden des schweren Doppelerdbebens in Venezuela wird so langsam ein Rennen gegen die Zeit. Über 50.000 Menschen werden vermisst, über 900 wurden tot geborgen. Mittlerweile sind auch erste Helfer aus dem Ausland in der Region um die Hauptstadt Caracas angekommen. Frankreich zieht als Gruppen

0: Sieger mit viel Rückenwind in die K.O.-Runde der Fußball-WM ein. Die Equipe Tricolore hat sich mit einem regelrechten Offensivfeuerwerk gegen Norwegen mit 4:1 durchgesetzt. Außerdem hat der Senegal den Irak mit 5:0 abgefertigt und damit noch eine Chance auf 16. Finale.
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1: So, wir schauen ins Musikbusiness und ich habe manchmal das Gefühl, dass die Musik irgendwie zur Nebensache geworden ist und die Mode in den Fokus gerückt ist. Schillernde Outfits sehen wir dort, ne? Glitzer, Glamour. Die Musikstars, die werden zu Fashion-Ikonen, die schillernder aussehen als jede Weihnachtskugelbox. Alexandra Peters aus der Brillux-Radio-Redaktion. Mir kommt direkt jetzt Dolly Parton in den Sinn. Country-Legende. Blonde Mähne, immer ein Lächeln und meistens ordentlich Glitzer im Gepäck. Was macht ihren Stil so besonders und warum gilt sie für viele als absolute Queen der Extravaganz?
2: Also, Dolly Parton ist nicht nur für Songs wie Jolene oder 9 to 5 bekannt, sondern eben auch für ihren Look. Der ist ganz bewusst überzogen, knallbunte Outfits, Strassfransen, hochtopierte Haare, viel Make-up. Kitsch ist bei ihr kein Zufall, sondern Teil der Show, so eine Art Markenzeichen, das ihre Bühnenpräsenz unterstreicht. Und ja, sie übertreibt's manchmal bewusst, weil das eben zu ihrer Country-Glamour-Welt passt. Wer sich das mal anschauen möchte, muss nur in ihren Weihnachtsfilm von 2022 reinschauen, Dolly Partons Mountain Magic Christmas. Da wechselt sie vom glitzernden Rentier-Catsuit bis zum funkelnden Abendkleid, ihre Kleidung gefühlt im Minutentakt. Man merkt, für Dolly ist Kitsch einfach Showtradition.
1: Okay, Dolly Parton holt eindeutig alles raus, aber Lady Gaga, eben schon mal kurz drüber gesprochen, ist ja auch so eine Fashion-Ikone.
2: Total. Lady Gaga macht Mode zu einem Kunstwerk. Berühmtestes Beispiel ihr Meat Dress bei den MTV VMAs 2010. Ein Kleid aus rot

im Fleisch, das weltweit Schlagzeilen gemacht hat. Bei ihr ist Kitsch nicht nur Glitzer, sondern auch Provokation. Sie nutzt Extreme, um Aufmerksamkeiten auf Themen zu lenken, ob es um Gleichberechtigung geht, um Tabubrüche oder einfach um die Frage, was Kunst überhaupt ist. Ihre Mode ist nicht einfach Kleidung, sondern Ausdruck.

0: Oder einem Rock, der aussieht wie eine Torte mit Eis in Waffel verziert. Sie liebt Farbexplosionen, ganz bewusst ein Stil wie aus einem knallbunten und poppigen Cartoon. Die Vogue beschreibt sie als No-Pop-Star, das Kitsch better than Katy Perry. Inzwischen hat sie ihren Stil aber etwas weiterentwickelt und schicker und modischer gemacht. Aber der Retro-Kitsch bleibt ihr Markenzeichen.
1: Kurz gesagt, Dolly, Gaga und Katy, jede nutzt Kitsch auf ihre Art und Weise. Sie wissen ganz genau, wie man auffällt und genau das macht den Reiz doch aus. Vielleicht gucken wir uns das ja auch mal ein bisschen ab. Wer weiß, dann wird's Leben bunter.
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1: Im Studio Lisa Schwarzkopf.
2: So heiß ist es in Deutschland noch nie gewesen. Der Allzeit-Hitzerekord wurde geknackt. In Saarbrücken hat der Deutsche Wetterdienst 41,3 Grad gemessen. Der bisherige Spitzenwert war aus dem Jahr 2019 mit 41,2 Grad. Der Attentäter vom Magdeburger Weihnachtsmarkt muss lebenslang hinter Gitter, so das Urteil. Außerdem soll bei einer möglichen späteren Entlassung aus der normalen Haft geprüft werden, ob er im Anschluss in die Sicherungsverwahrung kommt. 6 Menschen waren bei der Tat gestorben. Die EU will Männern aus der Ukraine im wehrfähigen Alter künftig keinen Schutz mehr gewähren. Damit reagiert die Kommission auf eine direkte Bitte aus Kiew. Für alle anderen Geflüchteten soll der Schutzstatus bis März 2028 verlängert werden. Frankreich zieht als Gruppensieger mit viel Rückenwind in die K.O.-Runde der Fußball-WM ein. Die Équipe Tricolore hat sich mit einem regelrechten Offensivfeuerwerk gegen Norwegen mit 4:1 durchgesetzt. Außerdem hat der Senegal den Irak mit 5:0 abgefertigt und damit noch eine Chance auf 16. Finale.
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